0: wieder geliefert, auch bei der englischen Fußballnationalmannschaft. Beim 3:0 der Three Lions gegen Tschechien in der Nations League erzielte Kane 2 Tore. Auch Weltmeister Spanien hat wieder gewonnen, 2:1 in Kroatien.
1: Das Sachsenwetter.
2: Tiefsttemperaturen zwischen 10 und 3 Grad, örtlich Nebel. Heute nach Nebelauflösung eine Mischung aus Sonne und Wolken bis 22 Grad. Morgen von Westen her Regen, teils kräftiger Wind bis 20 Grad.

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5: Ich bin Moritz Einzel. Nach der Wahl des ersten AfD-Landtagspräsidenten hat sich die Bundestagsfraktion der SPD zu einem Protestmarsch in Berlin versammelt. Die Abgeordneten liefen gemeinsam vom Bundestag zum Bebelplatz, dem Ort der Bücherverbrennung nach der Machtergreifung der Nationalsozialisten. Bundesverteidigungsminister Pistorius sprach von einem Tag der Wut.
6: Das, was wir heute erlebt haben, ist ein einzigartiger Tabubruch der parlamentarischen Demokratie, den wir in dieser Form seit mehr als 90 Jahren nicht erlebt haben. Nämlich, dass Demokratinnen und Demokraten, Rechtsextremisten und Faschisten als Steigbügelhalter gedient haben, liebe Freunde.
5: Der AfD-Politiker Rausch war gestern zum Landtagspräsidenten von Sachsen-Anhalt gewählt worden. Dabei erhielt er 4 Stimmen mehr als AfD und BSW im Landtag zusammen haben. Spekuliert wird, dass es Abweichler in der CDU-Fraktion gegeben haben könnte. Ein junger Dresdner will das Handyverbot an den Schulen kippen. Die Regelung sei ungerecht und müsse, wenn schon, auch für Lehrer gelten, schreibt der 14-Jährige in einem Antrag an das Jugendparlament.
7: Das Verbot belastet seiner Ansicht nach unnötig die Lehrer, die es kontrollieren und durchsetzen müssen, während sie selber aufs Handy schauen. Vorbilder sollten nicht verbieten, was sie selbst tun, argumentiert der Schüler. Besser sei eine faire Regelung auf Augenhöhe und ein bewusster Umgang mit dem Smartphone. Das schaffe neue Interaktionen und erhöhe die digitale Kompetenz. Anke Wolf, Nachrichtenredaktion.
5: Der Chef des parlamentarischen Kontrollgremiums Henrich Mann hat sich entsetzt über den Spionageverdachtsfall rund um Ex-BND-Chef Hanning gezeigt. Im ZDF sagte der CDU-Politiker,
8: dass so jemand, der so lange in führender Verantwortung war, die Grundwerte, für die unsere Sicherheitsbehörden stehen, aber auch die vielen Menschen im Haus, dass so jemand das mit Füßen tritt und letzten Endes auch das Land verrät, das, so der Verdacht jedenfalls, das ist wirklich was, was man nicht begreifen kann.
5: Hanning war gestern festgenommen worden, unter anderem, weil er versucht haben soll, Geheimdokumente als Berater zu Geld zu machen. Heute soll der 80-Jährige vor den Haftrichter kommen. An der TU Chemnitz wollen wieder mehr junge Leute studieren. Das geht aus einem aktuellen Bericht der Uni hervor. Mehr von Tina Wojnowski.
9: Zum Start des Wintersemesters haben sich bisher über 2300 Neustudenten angemeldet. Das sind rund 19% mehr als zum gleichen Zeitpunkt des vergangenen Jahres. Da man sich noch bis Ende des Monats einschreiben kann, werden diese Zahlen noch steigen. Über die Hälfte der Erstsemester belegen Studiengänge im technischen Bereich. Die offizielle Immatrikulationsfeier ist am kommenden Freitag im zentralen Hörsaalgebäude an der Reichenhainer Straße.
5: Dritter Sieg im 4. Nations League-Spiel für Englands Fußballnationalmannschaft. Der WM-Dritte hat gegen Tschechien mit 3:0 gewonnen. 2 Treffer erzielte FC Bayern-Stürmer Harry Kane.
0: Das Sachsenwetter.
10: Tiefsttemperaturen zwischen 10 und 3 Grad, örtlich Nebel. Heute nach Nebelauflösung eine Mischung aus Sonne und Wolken bis 22 Grad. Morgen von Westen her Regen, teils kräftiger Wind bis 20 Grad.

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6: Ich bin Moritz Einzel. Weltweit wird heute an die Opfer des Hamas-Terrorangriffs auf Israel vor genau 3 Jahren erinnert. Unter anderem werden am frühen Morgen tausende Menschen zum Gedenken auf dem Gelände des Nova Musikfestivals erwartet. Insgesamt tötete die Hamas am 7. Oktober 2023 mehr als 1200 Menschen. Protestmarsch in Berlin. Nach der Wahl des AfD-Politikers Rausch in Sachsen-Anhalt zum ersten Landtagspräsidenten der Partei hat die SPD-Fraktion ein Zeichen für Demokratie gesetzt. Bundesverteidigungsminister Pistorius sagte, man könne nicht zur Tagesordnung übergehen.
7: Es ist der Tag von Wut. Es ist der Tag von Enttäuschung darüber, dass Demokratinnen und Demokraten offenbar nichts gelernt haben aus der Geschichte und die Geschichte sich wiederholen lassen.
6: SPD-Fraktionschef Mirsch ergänzte, es gebe ein Buch, das jetzt besonders wichtig sei.
8: Wir haben die Verfassung der Bundesrepublik Deutschland. Und diese Verfassung ist auf unserer Seite.
6: Der AfD-Mann Rausch hatte bei seiner Wahl gestern mehr Stimmen bekommen, als AfD und BSW zusammen haben. Ein junger Dresdner will das Handyverbot an den Schulen kippen. Die Regelung sei ungerecht und müsse, wenn schon, auch für Lehrer gelten, schreibt der 14-Jährige in einem Antrag an das Jugendparlament.
9: Das Verbot belastet seiner Ansicht nach unnötig die Lehrer, die es kontrollieren und durchsetzen müssen, während sie selber aufs Handy schauen. Vorbilder sollten nicht verbieten, was sie selbst tun, argumentiert der Schüler. Besser sei eine faire Regelung auf Augenhöhe und ein bewusster Umgang mit dem Smartphone. Das schaffe neue Interaktionen und erhöhe die digitale Kompetenz. Anke Wolf, Nachrichtenredaktion.
6: An der TU Chemnitz wollen wieder mehr junge Leute studieren. Das geht aus einem aktuellen Bericht der Uni hervor. Mehr von Tina Wojnowski.
10: Zum Start des Wintersemesters haben sich bisher über 2300 Neustudenten angemeldet. Das sind rund 19% mehr als zum gleichen Zeitpunkt des vergangenen Jahres. Da man sich noch bis Ende des Monats einschreiben kann, werden diese Zahlen noch steigen. Über die Hälfte der Erstsemester belegen Studiengänge im technischen Bereich. Die offizielle Immatrikulationsfeier ist am kommenden Freitag im zentralen Hörsaalgebäude an der Reichenhainer Straße.
6: Superstar Lionel Messi hat seine Karriere in der argentinischen Fußballnationalmannschaft beendet. In seinem Abschiedsspiel in Buenos Aires erzielte er nochmal ein Elfmetertor. Argentinien gewann gegen Benin mit 3:0. Messi verabschiedet sich nach 208 Länderspielen aus der Albiceleste, mit der er 2022 Weltmeister wurde.
5: Das Sachsenwetter.
11: Tiefsttemperaturen zwischen 10 und 3 Grad, örtlich Nebel. Heute nach Nebelauflösung eine Mischung aus Sonne und Wolken bis 22 Grad. Morgen von Westen her Regen, teils kräftiger Wind bis 20 Grad.

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16: Ich bin Moritz Einzel. Guten Morgen. Aus Entsetzen über die Wahl des ersten AfD-Landtagspräsidenten hat sich die SPD-Bundestagsfraktion am Abend in Berlin zu einem Protestmarsch versammelt. Die Abgeordneten liefen zum Bebelplatz. Dort haben die Nazis nach der Machtergreifung Bücher verbrannt. Scharfe Kritik an der Wahl des AfD-Politikers Rausch in Sachsen-Anhalt von Bundesverteidigungsminister Pistorius.
17: Und ich sage es in aller Deutlichkeit, wer das zugelassen hat, hat sich an der Demokratie unseres großartigen Landes vergangen.
16: Es wird spekuliert, dass Rausch auch Stimmen aus den Reihen der CDU erhalten haben könnte. Ein junger Dresdner will das Handyverbot an den Schulen kippen. Die Regelung sei ungerecht und müsse, wenn schon, auch für Lehrer gelten, schreibt der 14-Jährige in einem Antrag an das Jugendparlament.
18: Das Verbot belastet seiner Ansicht nach unnötig die Lehrer, die es kontrollieren und durchsetzen müssen, während sie selber aufs Handy schauen. Vorbilder sollten nicht verbieten, was sie selbst tun, argumentiert der Schüler. Besser sei eine faire Regelung auf Augenhöhe und ein bewusster Umgang mit dem Smartphone. Das schaffe neue Interaktionen und erhöhe die digitale Kompetenz. Anke Wolf, Nachrichtenredaktion.

0: Heute, vor genau 3 Jahren, hat die Hamas Israel überfallen und mehr als 1200 Menschen getötet. Weltweit wird heute an die Opfer erinnert. In Tel Aviv findet heute Abend die zentrale Gedenkfeier statt, die von Angehörigen organisiert wird. Auch in Deutschland wird der Opfer des Hamas-Terrors gedacht. Das Brandenburger Tor wird in den Farben der israelischen Flagge beleuchtet. An der TU Chemnitz wollen wieder mehr junge Leute studieren. Das geht aus einem aktuellen Bericht der Uni hervor. Mehr von Tina Wojnowski.
1: Zum Start des Wintersemesters haben sich bisher über 2300 Neustudenten angemeldet. Das sind rund 19% mehr als zum gleichen Zeitpunkt des vergangenen Jahres. Da man sich noch bis Ende des Monats einschreiben kann, werden diese Zahlen noch steigen. Über die Hälfte der Erstsemester belegen Studiengänge im technischen Bereich. Die offizielle Immatrikulationsfeier ist am kommenden Freitag im zentralen Hörsaalgebäude an der Reichenhainer Straße.
0: Abschied von einer Legende, zumindest auf Nationalmannschaftsebene. In Buenos Aires hat Superstar Lionel Messi sein letztes Spiel für die argentinische Fußballnationalmannschaft bestritten. Argentinien gewann 3:0 gegen Benin und Messi erzielte nochmal ein Elfmetertor. Es war sein 126. Treffer für die Albi Celeste. Messi verabschiedet sich nach 21 Jahren und 208 Länderspielen.
2: Und wir wagen gleich mal einen Blick auf das Katja Möckel-Wetter.
3: Ja, das ist ein bisschen bewölkt und zum Teil wieder neblig heute Morgen. Die Frühwerte liegen so bei 10 Grad aktuell in Leipzig, 7 haben wir in Dresden und 9 in Chemnitz. Ja, und somit war heute insgesamt nochmal richtig schön bei bis zu 22 Grad.
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2: Und wir haben eine wichtige Meldung für die Kraftfahrer auf der Autobahn A14 Richtung Dresden. Da ist ein Schwertransport unterwegs zwischen Grimma und Leisnig momentan, der nicht überholt werden kann. Eventuell ist es sogar ein Stück weiter schon. Das war's.
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2: Wir sind lange nicht mehr mit einer gepflegten Bauernregel, mit einer Top-Getesteten in den Morgen gestartet. Soll ich mal eine raushauen?
3: Eine Bauernregel, ja.
2: Ja, hab meine aufgeschrieben. Wer früh aufsteht, der Gott gefällt und ihm sein Feld am besten bestellt.
3: Mhm.
2: Möge uns das motivieren. Wir grüßen auch alle Bäckermeister, nicht nur alle Landwirte und Landwirtinnen. Jetzt mit Laidback und dem Baker, meinen guten Morgen.
3: Moin.

0: staunt der Fachmann und der Laie wundert sich. Pink um diese Uhrzeit schon gut bei Stimme. Während andere noch ein bisschen nach der Stimme suchen und die Stimmbänder ein bisschen lockern. Machst du so Übungen vor der Sendung? Damit die Stimme nicht ganz so verschlafen
1: klingt? Ich spreche ja mit mir selbst. Ich bin ja schon seit 2 Stunden wach.
0: Und worüber habt ihr euch so unterhalten?
1: Generell und überhaupt. Ich habe übrigens festgestellt, es sind noch 85 Tage oder so bis zum Ende. Also das beschäftigt einen schon.
0: Ja, es muss ja nicht wirklich das endgültige Ende sein.
1: In ein paar Wochen werden die Weihnachtsbuden aufgebaut und so. Das ist schon, das Jahr ist so schnell weg, das ist irre.
0: Ja. Ja, deswegen wollen wir mal den Moment nicht außer Acht lassen, der ist auch wichtig, sonst verpassen wir das ganze Leben. Mal sehen, was der nächste Moment hier an Offenbarungen bereithält.
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3: Im Markus-Evangelium steht geschrieben: Wie geht es zu, wenn Gott seine Herrschaft aufrichtet? Fragte Jesus. Womit können wir das vergleichen? Es ist wie beim Senfkorn. Wenn es in die Erde gesät wird, ist es der kleinste Same, den es gibt. Aber ist er einmal gesät, so geht es auf und wird größer als alle anderen Gartenpflanzen. Es treibt so große Zweige, dass die Vögel in seinem Schatten ihre Nester bauen. Dieses Gleichnis ist eines von vielen, denn Jesus sprach mit den Menschen, nach der Bibel, immer in Gleichnissen. Er wollte, dass wir ihn verstehen. Und dieses Gleichnis zeigt, alles liegt am Anfang. Alle Entscheidungen, die wir treffen, bestimmen unseren Weg. Deswegen ist es gut, wenn wir gute Entscheidungen treffen, wenn wir uns Zeit lassen, über die Dinge nachzudenken und sie dann wachsen lassen. Wenn Sie Vertrauen in Gott finden, dann werden Glaube und Vertrauen immer größer. Der entscheidende Anfang ist gemacht. Und nun heißt es einfach, Geduld haben, Vertrauen und staunen. In diesem Sinne wünsche ich Ihnen noch einen schönen Mittwoch.
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0: früh aufsteht, hat mehr vom Tag, ob er ihn nun leiden mag. Die Bauern wussten, wie man mit dem Leben umgeht. Guten Morgen bei Hitradio RTL. Mhm. Katja Möckel und Uwe Fischer.
1: Wir werden heute mit sämtlichen Bauernregeln geweckt.
0: Hast du gewusst, dass dieser frühe Vogel auch nicht komplett ist? Wir sagen doch immer so, der frühe Vogel fängt den Wurm. Kennt ja jeder diesen Spruch. Das ist ja nur die Hälfte von dieser Bauernregel. Kennst du die richtige?
1: Erzähl mal.
0: Ich habe es mir aufgeschrieben, ich kann das auch nicht. Der frühe Vogel fängt den Wurm, ein früher Bauer trotzt dem Sturm.
1: Hübsch.
0: Passt zum Herbst, aber Sturm ist erstmal nicht in Sicht. Ne, zum Glück.
1: Nee, aber der Wetterwechsel, der dann morgen auf uns zukommt, also heute den Tag definitiv nochmal genießen mit bis zu 22 Grad und viel Sonnenschein.

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1: Mit Janis Müller. Guten Morgen. Heute vor genau 3 Jahren hat die Hamas Israel überfallen und mehr als 1200 Menschen getötet. Weltweit wird heute an die Opfer erinnert. In Tel Aviv findet am Abend die zentrale Gedenkfeier statt. Der Kreis Zwickau benötigt mehr Geld als geplant für Soziales und Jugendhilfe. Heute soll der Kreistag zusätzliche Ausgaben von rund 12 Millionen Euro beschließen. Rund 2/3 der Studienanfänger in Sachsen bleibt zum Studium im Freistaat. Das geht aus Zahlen des Statistischen Bundesamtes hervor. Entscheidend ist demnach vor allem das Studienangebot. Ruth Liebscher ist das 32. Dresdner Stollenmädchen. Die 18-Jährige wird in den nächsten Wochen auf zahlreichen Terminen die meisterhafte Handwerkstradition des Dresdner Christstollens präsentieren. Und Lionel Messi hat

0: seine Karriere in der argentinischen Nationalmannschaft beendet. In seinem Abschiedsspiel in Buenos Aires erzielte er nochmal ein Elfmetertor. Argentinien gewann gegen Benin mit 3:0.
1: Na, dann machen wir gleich mal hier ein Lionel Messi-Gedächtniswetter.
2: Ja, Spätsommerfinale heute. Wir haben nochmal einen super schönen Mittwoch vor der Nase und starten fast wolkenlos mit Frühwerten so zwischen 6 und 10 Grad aktuell. Tagsüber nochmal bis 22 heute, bevor es dann ab morgen ungemütlicher und kühler wird.
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1: Und Verkehrsmeldungen von der Autobahn A72 Richtung Hof zwischen Pirk und dem Rastplatz Großzöbern. Ein defekter LKW auf der Standspur. Auf der A4 auch Richtung Dresden zwischen Siebenlehn und Dreieck Nossen. Kaputter Laster. Vorsicht, das ist hinter einer Kurve, sieht man sehr spät. Und die A14 hat ein Problem Richtung Dresden. Da ist ein Schwertransport unterwegs, den Sie nicht überholen können. Höhe Leisten, ich müsste dir jetzt etwa sein. Es wird geblitzt in Scheibenberg auf der Elterleiner Straße.
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1: Guten Morgen, liebe mündige Bürgerinnen und Bürger. Was fanden Sie gestern interessanter? Was da in Sachsen-Anhalt im Landtag passiert ist oder die Nummer mit diesem Ex-BND-Chef Hanning, diesem Dreckschmeichel? Also eins kann man auf jeden Fall sagen, langweilig ist es momentan in diesem Land. Nicht, das steht erstmal fest. Kommen Sie gut in diesen Tag und grüßen Sie die Kollegen von uns. Das ist Hitradio RTL mit Tina Turner.

0: munter werden mit Musik aus einem großen, großen Film. Queen mit Who Wants to Live Forever aus Highlander.
1: Was für ein Werk.
0: Es kann nur einen geben. Guten Morgen bei Radio RTL. Mittwoch ist heute, ja. 5.41 Uhr. Hier sind Katja Möckel und Uwe Fischer.
1: Kann auch nur einen Sender geben, Radio RTL.
0: Nur ein Sender, der die nägelnagelneuen Simson S51 verschenkt. Mal sehen, ob heute wieder jemand Glück hat. So, das Leben ist schön. Ich habe gestern, du bist ja vor mir gewesen schon ein paar Tage, ich habe gestern auch mein erstes Reformationsbrötchen mir übrigens gegönnt.
1: Was hast du bezahlt?
0: Genossen. Das weiß ich gar nicht mehr, weil da noch...
1: Wie, das weißt du nicht?
0: Aber ich habe noch ein paar Brötchen dazu gekauft beim Bäckerladen.
1: Aber das steht doch in der Auslage, was das kostet.
0: Habe ich nicht drauf geguckt.
1: Ei.
0: Ich wollte es unbedingt.
1: Dem Herrn Fischer geht's gut.
0: Nein, ich wollte es unbedingt haben. Ich wollte mitreden können.
1: Und? Wie hat es geschmeckt? Hast du es mit Glasur, mit Butterzucker? Wie hast du es gegessen?
0: Butterzucker?
1: Mhm.
0: Und
1: mit bisschen, Marmelade?
0: Ja, aber da waren auch so Rosinen drin.
1: Das ist ja normal.
0: Ach, so siehst du.
1: Das ist so. Bei dem Einzelnen auch so ein bisschen Mandelsplitter drin. Das hat dann sowas schon leicht Weihnachtliches.
0: Ja, schön. Hat gut geschmeckt. Und damit beginnt jetzt auch langsam die Suppenzeit jetzt im Herbst durch das
1: die
0: Wetter.
1: Suppenzeit.
0: Und vor allem auch die Kürbissuppen. Zeit?
1: Ja, kochen schon einige.
0: Na, ab wann schmückt man für Halloween eigentlich?
1: Keine Ahnung, bin ich raus.
0: Denn Samstag in 3 Wochen ist ja schon.
1: Ja,
0: da kommen ja die Geister und die Gespenster.
1: Ja, nee,
0: zu früh schmücken ist auch doof, weil dann werden die Kürbisse matschig vor der Tür.
1: Ich habe das satt. Ich wirklich,
0: na, wenn du kleine Kinder hast, macht es doch noch
1: Nee, das
0: Spaß.
1: Hat auch nicht mit Kindern zu tun, dass, auch wenn die Kinder raus. Dieses Hin- und Hergeräume von diesem ganzen Jahreszeitenbums, das ist. Also, früher habe ich wirklich auch dann herbstlich dekoriert und dann für Halloween und dann für Weihnachten und
0: im ganz schön faul geworden in den letzten Jahren.
1: Oh, nee, das ist mir alles zu bucklig, wirklich. Das
0: hat ja möglichst nicht mehr die alte.
1: Zeitverschwendung ohne Ende, wirklich. Dieses
0: süß.
1: Und Hergeräume.
0: Süßes oder saures. Ich habe noch einen Tipp, wenn Sie noch kleine Mäuse haben. Ich habe gestern auch nicht widerstehen können. Ich habe noch mehr gekauft. Im Supermarktregal gibt es jetzt Tic-Tac, ohne Werbung zu machen. Saure Tic-Tacs, so die kleinen. So lila sind die, Halloween-mäßig. Und dann kriegst du auch einen Aufkleber dazu. Kannst du so Gespenster draufkleben.
1: Ja, süß.
0: Habe ich meiner Tochter geschenkt. So, jetzt habe ich leider keine Tic-Tac-Musik gefunden, aber eine mit Zitronengeschmack. Hier ist der Lemon Tree von Fool's Garden auf Hitradio RTL.

0: Ich finde, heute machen wir Musik, dann machen wir fast Tote wieder munter, so gut. Finde ich großartig. Guten Morgen, Madness jetzt.
1: Aber Abend. Menschen, da möchte ich nicht, dass die noch fest.
0: Das sind Katja Möckel und Uwe Fischer. Ich liebe deinen Humor. Achtung, die Hörer melden gerade Wildunfall zwischen Mederitsch und Mahitschen. Hat es einen Wildunfall gegeben, da bitte vorsichtig sein.
1: Mahitschen heißt das.
0: Mahitschen heißt
1: Mahitschen.
0: Dann liebe Grüße nach Mahitschen von Hitradio RTL.

Moin Moin allen Susis und Susannen und Susanns mit Secret Service auf Hitradio RTL. Es ist 5.56 Uhr und Frage an die Bahnfahrer im Erzgebirge. Wann sind Sie zum letzten Mal, ohne umzusteigen, von Annaberg-Buchholz nach Leipzig gefahren? Und nachgeguckt, das war 1991, da ging das zum letzten Mal ab Kranzahl direkt durch. Und 35 Jahre später wird das wieder gehen. Wann die erste Direktverbindung losmacht und Sie vielleicht mitfahren können, gleich um 6 Uhr in den Radio RTL aktuell.

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1: Mit Janis Müller. Guten Morgen. Weltweit wird heute an die Opfer des Hamas-Terrorangriffs auf Israel vor genau 3 Jahren erinnert. Mehr dazu von Moritz Einzel.
2: Weltweit wird heute an die Opfer erinnert. Unter anderem werden am frühen Morgen tausende Menschen zum Gedenken auf dem Gelände des Nova Musikfestivals erwartet. In Tel Aviv findet heute Abend die zentrale Gedenkfeier statt, die von Angehörigen organisiert wird. Auch in Deutschland wird der Opfer des Hamas-Terrors gedacht. Das Brandenburger Tor wird in den Farben der israelischen Flagge beleuchtet.
1: Weil die Dresdner Stadtkasse leer ist, hat OB Hilbert ein Sparkonzept vorgelegt. Ende November wird es dem Stadtrat zur Entscheidung vorgelegt.

0: Es geht um 1,3 Milliarden Euro, die ausgeglichen werden müssen. Deshalb sollen unter anderem die Grundsteuer, die Parkgebühren und die Kita-Beiträge erhöht werden. Gleichzeitig will der OB beim Rathaus Personal, bei den Kulturbetrieben, den DVB und der Bundesgartenschau sparen. Bei Zittau hat die Bundespolizei am Wochenende mehrere unerlaubte Einreisen festgestellt. Unter anderem wies sich ein 22-jähriger Libanese mit einem gefälschten Ausweis aus und wurde nach Polen zurückgewiesen. Auch ein 46-jähriger Staatenloser durfte mit seinen Dokumenten nicht nach Deutschland einreisen und wurde zurückgewiesen. In beiden Fällen laufen Ermittlungen. Ab Mitte Dezember kann man mit dem Zug umsteigefrei von Annaberg nach Leipzig fahren. Laut VMS steht nach letzten Tests der Ladeinfrastruktur in Annaberg nun auch der Starttermin für die Direktverbindung fest. Es ist der Fahrplanwechsel am 13. Dezember.
1: Dann rollen Akkuzüge zwischen Annaberg-Buchholz und Leipzig. Sie fahren morgens und abends umsteigefrei auf der Strecke, und zwar über Chemnitz. Für die nötige Ladeinfrastruktur in Annaberg-Buchholz, die von der Erzgebirgsbahn betrieben wird, investiert der VMS-Zweckverband 500.000 Euro. Betrieben wird die neue Linie von der Mitteldeutschen Regiobahn in Kooperation mit der Erzgebirgsbahn. Sandra Petzold, Nachrichtenredaktion.
0: In Buenos Aires hat Superstar Lionel Messi sein letztes Spiel für die argentinische Fußballnationalmannschaft bestritten. Argentinien gewann 3:0 gegen Benin und Messi erzielte nochmal ein Elfmetertor. Es war sein 126. Treffer auf Nationalmannschaftsebene. Messi verabschiedet sich nach 21 Jahren, 208 Länderspielen und dem Weltmeistertitel 2022.
2: Damit im Großen. Danke, Lionel. Sagen wir guten Morgen und schauen nach dem Wetter.
3: Ja, unser Mittwoch startet örtlich wieder etwas nebelig, also denkt ans richtige Licht, auch Rad- und Rollerfahrer bitte. Wenn der Nebel sich verzogen hat, wird es bis zum Nachmittag wieder richtig, richtig schön. Temperaturen haben wir aktuell so um die 6 Grad zwischen Plauen und Pirna, 8 in Bautzen, und tagsüber geht es dann nochmal Ü20, bevor dann morgen der Wetterumschwung kommt.
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2: Bitte Vorsicht auf der A4 Richtung Dresden zwischen Siebenlehn und Dreieckgnossen. Defekter LKW auf dem Seitenstreifen in der Kurve, sehr spät zu sehen. Und Wildunfallbehinderung zwischen Mederitsch und Mahitschen. Jetzt habe ich es richtig ausgesprochen, ja?
3: Mahitschen, ja.
2: Gut, bitte Vorsicht dort. Es wird geblitzt in Scheibenberg auf der Elterleiner Straße, kurz bei der Teichwirtschaft. In Grünhain auf der Schwarzenberger Straße und auf der A17 Richtung Dresden, Höhe Liebstadt.
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2: Heute Morgen bin ich richtig froh, dass ich geschieden bin. Sonst stünde ich hier mit einem fürchterlichen Kater, weil gestern Silberhochzeit gewesen wäre. Und falls sie auch...
3: Und ein bisschen hast du noch dran zu knabbern, oder? Kann das sein?
2: Leben lang, na klar.
3: Dass er dich damals verlassen hat. So,
2: und falls sie auch wegen Scheidung die Silberhochzeit verpassen sollten, dann gucken wir gleich mal, wer vorne liegt hier auf der Suche nach der kürzesten Ehe im Land. Unsere Hitradio RTL Sachsen-Rekorde.
3: Mhm.

0: Halleluja.
1: Halleluja.
0: Wir sind munter um 6:12.
1: Ja, und erinnern Sie sich noch, das Hochzeitskleid ist gekauft, der Ring freudig übergestreift und ein paar Tage später ist man schon wieder Single.
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1: Ja, das klingt wie ein schlechter Albtraum, aber willkommen in der Realität mit Hitradio RTL. Wir suchen nämlich aktuell die kürzeste Ehe. Wenn ihr schneller vorbei, ja, das gemacht habt, als die Flitterwochen waren, dann lassen Sie uns das gerne wissen. Denn dafür gibt es auch in dieser Woche wieder 500 Euro Rekordprämie. Und diesen Rekord hält aktuell
0: Robert Busse. Ehemann gewesen, nicht allzu lange Zeit. 2 Jahre und 24 Tage. Robert kommt aus Magnerkirchen und sagt uns, woran es gelegen hat.
3: Genau kann ich das gar nicht sagen. Die ist damals, meine Ex-Frau, von heute auf morgen hat sie gemeint, sie will nicht mehr verheiratet sein und sie will ihre Freiheit und ist zu ihren Eltern erstmal zurückgezogen. Kurz danach hieß es dann, sie möchte die Scheidung. Also 2 Tage später oder so war das, glaube ich. Und dann ging das los. Dann erstmal Trennungsjahr, Scheidung mit Anwalt beantragen und dann hat es nochmal 2 Monate gedauert, bis wir einen Termin hatten und dann war der Scheidungstermin da.
0: Ja, und wer das so hört und das selbst schon mal erlebt hat, der leidet schon mit beim Zuhören. Das ist keine schöne Zeit.
1: Ja, und Scheiden ist gar nicht so einfach. Da muss man einiges beachten. Was genau, das klären wir gleich mal. Vorher sind Sie am Drücker. Hatten Sie vielleicht die kürzeste Ehe, dann lassen Sie uns das wissen. Es geht um 500 Euro, wir nennen es mal Trostprämie,
0: ja,
1: in dieser Woche.
0: Ja, wirklich.
1: Hier auf Hitradio RTL.
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0: Guten Morgen bei Hitradio RTL. Das ist der Sender mit der Trostprämie. Hier sind Katja und Uwe. Wir haben gerade den Robert Busse aus Neukirchen kennengelernt. Sein Eheabenteuer dauerte nur 2 Jahre und 24 Tage, inklusive Trennungsjahr.
1: Ja, und da reden wir über Scheidungsrecht, was

0: damals ein bisschen anders war, ne? Irgendwie zu DDR-Zeiten
1: ja,
0: oder
1: ganz
0: sowas.
1: Anders, ja.
0: Wir horchen mal mit unserem hellen Köpfchen Matthias Draheim.
2: Aha, in 30 Sekunden.
3: Also das Scheidungsrecht ist im bürgerlichen Gesetzbuch geregelt, nach der Wende ja auch bei uns zum Beispiel, gilt demnach eine Anwaltspflicht und eben auch das Trennungsjahr. Erst nach dieser Zeit gilt die Ehe als gescheitert und kann vom Familiengericht auf Antrag geschieden werden. Dazu müssen beide Eheleute der Scheidung zustimmen, mindestens einer sie beantragen. Nach 3 Jahren reicht es, wenn ein Ehegatte die Scheidung einreicht. Man kann also keine Ehe nach ein paar Tagen oder Wochen einfach so widerrufen wie bei einer Art Rückgaberecht. Das gibt's nicht. Wohl aber im Paragraph 1565 BGB über das Scheitern der Ehe Absatz 2 eine Klausel, über eine unzumutbare Härte. Dann ist die Scheidung auch im Trennungsjahr möglich. Ist aber sehr selten, weil kompliziert nachzuweisen, damit risikoreich und unter Umständen viel teurer. Zu DDR-Zeiten gab es dieses Pflichttrennungsjahr nicht. Oft blieb man aber wegen der Aussicht auf eine eigene Wohnung oder wegen des Ehekredits länger zusammen. Was bedeutet das für unsere Rekordsuche? Naja, wahrscheinlich kriegen wir eine Kurzehe von vor der Wende sogar im wenige Monate- oder Tagebereich. Aber wer weiß?
0: Wer weiß.
1: Verliebt, verlobt, verheiratet oder auch geschieden. Scheißegal, viva la vida, hier sind Coldplay.

0: mal checken, ob alles klar ist für heute, alles dabei. Bevor sie losmachen, nichts vergessen. Mach den Kopf voll. Mit 1000 Sachen. So ist es doch leider.
1: Ja, rein geht's in diesen Mittwochmorgen kurz vor 6:30. Willkommen hier bei Hitradio RTL. Und wie hoch ist Ihr Stresslevel eigentlich heute früh?

0: Augsburg die stressfreiste Stadt der Bundesrepublik. Viel Grün, wenig Lärm und ausgewogene Arbeitszeiten.
1: Wenn du uns jetzt in Augsburg hört, ruft mal an, wie entspannt ihr heute Morgen seid.
0: Schlusslicht übrigens Düsseldorf. Und was noch hörenswert ist, gleich hier, Hitradio RTL, aktuell 6:30.
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15: Mit Janis Müller. Guten Morgen. Heute vor genau 3 Jahren hat die Hamas Israel überfallen und mehr als 1200 Menschen getötet. Weltweit wird heute an die Opfer erinnert. Unter anderem wird das Brandenburger Tor am Abend in den Farben Israels angestrahlt. In Dresden-Prohlis hat letzte Nacht ein Kinderwagen im Treppenhaus eines Mehrfamilienhauses gebrannt. Ob jemand verletzt wurde, ist noch unklar. Die Polizei geht von Brandstiftung aus. Die modernen Akkuzüge, die zwischen Chemnitz und Leipzig pendeln, fahren ab Mitte Dezember bis Annaberg-Buchholz durch. Nach umfangreichen Tests der Ladestation in der Erzgebirgsstadt steht dem Plan nichts mehr im Weg. Das Epilepsiezentrum Kleinwachau bei Radeberg ist das beste kleine Krankenhaus in Sachsen. Im Ranking des FAZ-Instituts belegt die Fachklinik mit 95,6 Punkten Platz 1 in der Kategorie bis 150 Betten. Und die dritte Nobelpreisverkündung steht heute auf dem Programm. Die Königlich Schwedische Akademie gibt am Mittag bekannt, wer dieses Jahr den Chemie-Nobelpreis erhält.
1: Und bevor wir Sie fragen, wie Sie in Chemie so waren, kommt das Katja Möckel-Wetter.
0: Ja, Spätsommerfinale heute. Danach hat's gehupt. Wir haben nochmal einen super schönen Mittwoch vor der Nase und starten fast wolkenlos. Bei Frühwerten so zwischen 6 und 10 Grad. Tagsüber nochmal bis 22, bevor es dann wirklich ab morgen ungemütlicher und kühler wird.
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1: Und es staut wieder auf der B174 Richtung Grenze zwischen Gelobtland und Reizenheim, plus 5 Minuten jetzt. Es wird geblitzt in Grünhain auf der Schwarzenberger Straße, auf der A17 Richtung Dresdenhöhe Liebstadt und in Scheibenberg auf der Elterleiner.
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1: Weil heute der Chemie-Nobelpreis verliehen wird, wie wir gerade gehört haben. Wollen wir uns mal bei unseren Chemielehrern entschuldigen. Heute endlich mal dafür, dass wir solche Blindflansche waren und null Ahnung und Durchblick hatten. Oder warst du eine Granate in Chemie?
4: Frau Droste, ich habe sie gemocht, aber das Fach leider nicht.
1: Ja, Frau Beuger, an Ihnen hat es nicht gelegen. Wir waren stets bemüht und haben es nicht drauf gehabt. Wir sind wahrscheinlich nicht die Einzigen. Guten Morgen jetzt mit einer wirklich chemische Mischung, also die Chemie hat immer gestimmt zwischen den beiden, auch wenn sie nie ein Paar waren, um bei der Chemie zu bleiben. Maggie Reilly und Mike Oldfield auf Hitradio RTL.

0: Einen wunderbaren Mittwoch wünschen wir Ihnen um 6.42 Uhr.
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0: Wir freuen uns auf den Vogtländer Hans Köppig aus Auerbach, stimmt's?
2: Ja, ist dran, jawohl.
3: Guten Morgen. Pass auf, ich habe was Lustiges gelesen, da habe ich gleich an euch gedacht. Was machst du morgens als allererstes nach dem Aufstehen?
2: Kaffee.
3: Wie, erst Kaffee? Gehst du nicht aufs Klo?
2: Nee.
3: Es kommt nach dem Kaffee, okay.
2: Meistens, ja.
3: Schätz doch mal, wie viel Zeit verbringen wir täglich auf dem Klo?
0: Das ist eine süße Frage. Wobei ich das Wort Toilette irgendwie schöner finde.
3: Das ist aber umständlich. Klo ist doch viel einfacher. Oder wie sagst du?
2: Ich sag Abort.
3: Abort.
0: Na super, das wird immer besser.
3: Hab ich früher mal gehabt bei meiner Oma, da bin ich noch über den Hof. Wirklich,
0: genau,
3: da gab es noch Plumpsklo.
0: Lauter Synonyme für diesen sehr einsamen Ort, wo auch der Kaiser nackt hingeht. Also wie viel Zeit wir wirklich am Tage im Schnitt
3: täglich auf dem Klo, wie viel Zeit verbringen wir täglich auf dem Klo, ja.
0: Es gibt ja Menschen, die dort sich zurückziehen, um zu lesen, ja, andere Dinge auch zu tun.
2: Mhm. Ja, da kommt einiges zusammen.
3: Haut doch einfach mal eine Zahl raus jetzt. Sag Hans.
2: Ich sag 3 Stunden.
3: 3 Stunden
0: wie bitte?
3: Täglich?
0: Nie im Leben.
2: Denkst du nicht?
0: Ach Quatsch.
3: Gesagt ist gesagt. Uwe, jetzt du.
0: Nein, Viertelstunde höchstens.
3: 15 Minuten.
0: Oder ich bin ein besonders seltenes Exemplar der Gattung Mensch.
3: Du gehst selten aufs Klo, meinst du? Oder ja, verbringst du?
0: Das ist jetzt nicht so furchtbar lang. Ich bin auch nicht so einladend überall, so ewig zu verweilen, wie ich finde.
3: Ich find's auf dem Klo herrlich.
0: Na da. Also ich sag 15 Minuten, du sagst 3 Stunden. Jetzt bin ich mal gespannt.
3: Die Toilette wird wirklich für viel mehr genutzt, als nur eben mal aufs Klo, Internet checken, haben wir schon gesagt, Buch lesen oder Zeitung. Oder einfach nur mal 5 Minuten, um sich vom Rest der Familie zu verstecken.
0: Ja. Schon mal gemacht?
3: Natürlich.
0: Ach was.
3: Na klar. Wenn du mal deine Ruhe haben willst, gehst du einfach aufs Klo, da stört keiner. So. Und bis zu 7 Mal geht's im Schnitt pro Tag auf dem Abort, wie du so schön sagst, Hans. Da gibt's auch tatsächlich Studien, die sich damit beschäftigen. Und sprich, wir verbringen insgesamt bis zu 20 Minuten am Tag.
0: Na, das ist ja noch verständlich. Ja, gut.
3: Ja, 3 Stunden hätte ich jetzt auch gesagt. Viel,
0: du
3: könntest oder?
0: Ja immer mal eine Auszeit, wie ich merke, wa?
3: Hans.
2: Ja, auch mal länger wie 20 Minuten.
0: Ja, du okay. Musst auch nicht der Einzige sein. Schön.
3: Der Uwe war näher dran, kriegt den Punkt. Du gehst aber nicht leer aus, kriegst unser schönes Hitradio RTL rundum glücklich Paket. Da könnte ich eigentlich auch eine Klopapierrolle reinmachen.
2: Auch gerne, immer.
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6.52 Uhr. Das ist Hitradio RTL mit 80er, 90er und 100% Mittwochs-Sound jetzt von Mike and the Mechanics. Und es wird ein Unfall gemeldet auf der Straße zwischen Zörbich und Groß-Zöberitz. Da ist momentan voll gesperrt. Und die neuesten Blitzer stehen in Mühlenthal auf der Hauptstraße, in Plauen auf der Oelsnitzer Landstraße und in Radeberg auf der Heidestraße. Und wer was melden will, reicht uns auch per Telefon. Katja Möckel, Uwe Fischer auf der 0351 5000 2000 bei Hitradio RTL.

0: Gutes Frühstück wünschen Katja Möckel und Uwe Fischer bei Radio RTL. Und manche Nahrungsergänzungsmittel übrigens sind besser, als man denkt. Zum Beispiel Kreatin. Das Zeugs nehmen ja alle in der Muckibude, wie man so hört.
1: Ist das eine Kapsel oder ist das Pulver oder was ist das?
0: Pulver, machst du in Milchshake rein oder was. Mhm. Und wer Kreatin nimmt, der baut fettfreie Masse auf. Deswegen nehmen das ja die Muckimänner. Aber das baust du eben auch auf, ohne zu trainieren. Das haben die jetzt an einer Testpersonengruppe wirklich bewiesen, dass du, wenn du Kreatin zuführst, regelmäßig automatisch fettfreie Masse ein bisschen mehr aufbaust.
1: Was nimmst du an Nahrungsergänzungsmitteln?
0: Nicht.
1: Also deine Bluttabletten nimmst du gar nicht.
0: Ich esse Obst und Gemüse und
1: das reicht
0: in diesem Fall. Bin ja kein Hochleistungssportler.

0: Leistungssportler. 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
0: Für Sie halt die Fresse. 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
19: Mit Jannis Müller. Guten Morgen. Viele junge Menschen bleiben zum Studium in dem Bundesland, in dem sie ihren Schulabschluss gemacht haben. Das gilt auch für Sachsen. Rund 67% der Studienanfänger mit sächsischer Hochschulzugangsberechtigung begannen ihr Studium im vergangenen Wintersemester auch im Freistaat. Matthias Zich.
20: Damit liegt der Freistaat knapp unter dem Bundesdurchschnitt von 69%. Laut Statistischem Bundesamt spielt vor allem das Studienangebot eine entscheidende Rolle. Je vielfältiger die Hochschullandschaft eines Bundeslandes, desto mehr junge Menschen bleiben dort zum Studieren. Zum Vergleich, in Nordrhein-Westfalen blieben 82% im Land, in Brandenburg waren es nur 33%.
19: Weltweit wird heute an die Opfer des Hamas-Terrorangriffs auf Israel vor genau 3 Jahren erinnert. In Tel Aviv findet am Abend die zentrale Gedenkfeier statt. Auch in Deutschland wird der mehr als 1200 Opfer gedacht. Das Brandenburger Tor wird heute Abend in den Farben der israelischen Flagge beleuchtet. In Dresden-Prohlis hat letzte Nacht ein Kinderwagen im Treppenhaus eines Mehrfamilienhauses gebrannt. Die Feuerwehr rückte gegen 21.30 Uhr zum Otto-Dix-Ring aus. Mehrere Personen wurden vor Ort vom Rettungsdienst untersucht. Ob dabei jemand verletzt wurde, war zunächst unklar, so ein Vorortreporter. Die Polizei geht von Brandstiftung aus und ermittelt, wer das Feuer gelegt hat. Das Epilepsiezentrum Kleinwachau bei Radeberg ist das beste kleine Krankenhaus in Sachsen. Im Ranking des FAZ-Instituts belegt die Fachklinik mit 95,6 Punkten Platz 1 in der Kategorie bis 150 Betten. Sachsenweit kommt Kleinwachau auf Platz 3. Bewertet wurden unter anderem medizinische Qualität und Patientenzufriedenheit. Die dritte Nobelpreisverkündung steht heute auf dem Programm. Die Königlich Schwedische Akademie gibt am Mittag bekannt, wer dieses Jahr den Chemie-Nobelpreis erhält. Gestern war dem belgisch-amerikanischen Neutrino-Forscher Francis Hudson der Physik-Nobelpreis zuerkannt worden.
0: Und wir kommen zum Katja Möckel Wetter.
1: Ja, das ist sehr geschmeidig heute nochmal. Der schönste und wärmste Tag der Woche wird das und das Grand Finale vom Spätsommer mit bis zu 22 Grad. Stellenweise jetzt noch etwas Nebel bei um die 8 Grad in Görlitz zum Beispiel. Rund um Leipzig ist es schon aufgelockert bei derzeit 11 Grad und 8 haben wir auch in Freiberg. Hier und da ein paar Wölkchen, die auftauchen im Laufe des Tages, aber wirklich harmlos. Höchstwerte heute nochmal richtig schön bei 22 Grad. Morgen wird es dann deutlich kühler, wenn der Wetterumschwung kommt.
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0: Und es fängt sich wieder an zu stauen auf der B173 Richtung Dresden, B173 zwischen Mohorn und Grumbach. Dauert es 6-7 Minuten jetzt schon länger. Geblitzt wird in Mühlenthal auf der Hauptstraße, in Plauen auf der Oelsnitzer Landstraße und in Radeberg auf der Heidestraße.
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0: Ich hätte für diesen geschmeidigen Mittwoch, den die Katja uns gerade vorausgesagt hat, noch eine schöne Bauernregel parat für alle Faulpelze unter uns. Wer im Bett liegt, wenn die Sonne aufgeht, dem das Korn auf dem Felde verweht. Also, bewegt euch, tut was.
1: Guten Morgen, liebe Frühaufsteher.
0: Grüße an die Kollegen in der Firma gemacht. Von den Radio RTL mit Foreigner.

0: 50 Grades of Shade. 50 Grades of Shade.
1: 50 Shades of Grey.
0: Jawohl. Hätten wir diese Musik nie gehört.
1: Ja, und damit einen hübschen Start in diesen Mittwochmorgen hier mit Hitradio RTL. Und könnten Sie sich eigentlich vorstellen, dass eine Ehe kürzer dauert als die Haltbarkeit einer Packung Milch im Kühlschrank?
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1: 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Und wer da führt? Hat Uwe auf dem Schirm, oder?
0: Das ist Kevin Kleinstück, wenn ich das richtig übersehe. Wir haben ja viele Anmeldungen. Kevin Kleinstück wohnt in Wilten und der sagt, er war verheiratet vom 25. Juli 22 bis zum 10.06.24. Das macht 22,5 Monate. Das ist schon bedauernswert. Aber er sieht sportlich mittlerweile. Er sagt, wir haben uns halt scheiden lassen, weil wir beide keine Motivation mehr hatten, aufeinander zuzugehen. Es hat einfach nicht gepasst. Ne? So ist das im Leben.
1: Ja, und für Blitzhochzeit mit schnellem Abgang ist übrigens auch Las Vegas bekannt. Hier werden pro Tag im Schnitt 200 Ehen geschlossen. Mehr als an fast jedem anderen Ort der Welt.
0: Also. Ja, die kürzeste Prominentenehe Deutschlands ist ja bekannt durch Verona Feldbusch und Dieter Bohlen.
1: Ah, glaube ich, das denkst du?
0: Was die Trennung angeht, es gibt aber ein, zwei andere Paare, die da ganz dicht denen auf den Fersen sind. Ja. Da können wir nachher vielleicht nochmal drauf eingehen. Das zeigt uns, dass es den Schönen und Reichen genauso geht wie uns.
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0: Share. Wünsche auch einen guten Morgen bei Hitradio RTL um 7.20 Uhr. Hier sind Katja Mückel und Uwe Fischer und die Hörer melden Stau im Erzgebirge zwischen Niederschindmaß und Gesau. Dauert 5-6 Minuten länger auf der B175 und der neueste Blitzer kommt aus Leipzig. Die B2 kurz vorm städtischen Rathaus auf dem Fußweg haben sie installiert. So, heute der 7. Oktober. In unserem ersten Leben war das ein ganz besonderer Tag, wie Sie sich vielleicht erinnern werden. Deswegen wollen wir vielleicht mal Musik. Überleg mal, 7. Oktober.
1: Weißt du nicht?
0: Da warst du noch Kind. Deswegen spielen wir heute mal Musik aus dem Land, das ist damals.
1: Was war denn das für ein Tag?
0: 7. Oktober.
1: Ich weiß es nicht, was denn?
0: Das war Tag der Republik damals. In dem anderen Land.
1: Gründungstag. Steh auf dem Schlauch.
0: Gründungstag 49 DDR.
1: Ach so.
0: Deswegen
1: Musik. Dachte DDR ist heute?
0: War mal. Deswegen so. Musik aus der Zeit, die es geschafft hat, heute auch noch up to date zu sein. Wolfgang Ziegler, das war der Hit des Jahres 88.

0: sportfrei am Mittwochmorgen bei Hitradio RTL. Die Fußballwelt bedankt sich bei Lionel Messi. Letztes Spiel für Argentinien hat er gemacht und natürlich auch nochmal getroffen, wie sich das gehört.
1: Aber ganz mit dem Fußball hat er jetzt nicht aufgehört, oder? Also nur Nationalmannschaft.
0: Ganz genau.
1: Und der Ronaldo, macht der noch Nationalmannschaft? Da gab es doch so einen Hassel, oder? Ist der nicht irgendwie abgehauen?
0: Das ist noch nicht geklärt. Er scheint auch so eine kleine Diva zu sein. Und Sie können uns ja mal zurufen, wer für Sie der größere Argentinier ist. Maradona oder Messi. Die Themen des Morgens nach der kurzen Werbung, 7:30, Hitradio RTL aktuell.
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16: Mit Janis Müller. Guten Morgen. Heute vor genau 3 Jahren hat die Hamas Israel überfallen und mehr als 1200 Menschen getötet. Weltweit wird heute an die Opfer erinnert. In Tel Aviv findet am Abend die zentrale Gedenkfeier statt. Der Kreis Zwickau benötigt mehr Geld als geplant für Soziales und Jugendhilfe. Heute soll der Kreistag zusätzliche Ausgaben von rund 12 Millionen Euro beschließen. Rund 2/3 der Studienanfänger in Sachsen bleibt zum Studium im Freistaat. Das geht aus Zahlen des Statistischen Bundesamtes hervor. Entscheidend ist demnach vor allem das Studienangebot. Ruth Liebscher ist das 32. Dresdner Stollenmädchen. Die 18-Jährige wird in den nächsten Wochen auf zahlreichen Terminen die meisterhafte Handwerkstradition des Dresdner Christstollens präsentieren. Und Lionel Messi hat seine Karriere in der argentinischen Nationalmannschaft beendet. In seinem Abschiedsspiel in Buenos Aires erzielte er nochmal ein Elfmetertor. Argentinien gewann gegen Benin mit 3:0.
0: Und das Katja Möckel, Wetter.
1: Ja, und das Wetterkarussell fängt sich wieder an zu drehen. Heute schweben wir noch ganz oben. Unser Mittwoch bringt viel Sonne und bis zu 22 Grad. Aktuell ist es stellenweise noch etwas trüb, aber vielerorts schon ein schöner Sonnenaufgang bei Frühwerten zwischen 6 und 10 Grad. Morgen geht die Fuhre dann abwärts und der Herbst dreht auf Wind, Regen und Abkühlung.
0: Die Fuhre geht abwärts, schön. Ja.
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1: Es gibt eine Unfallsperrung zwischen Kabel und dem Abzweig nach Kemmen in der Lausitz. Außerdem Stau auf der B101 zwischen Großenhain und Priesterwitz Richtung Meißen plus 10 Minuten. Und geblitzt wird in Radeberg auf der Heidestraße, in Riesa auf der Strelaer Straße und auf der S2 an der Einfahrt zum Gewerbegebiet Zwochau Richtung Delitzsch.
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1: und Katja Möcke. Gut, dass es die Nachrichten gibt bei Hitradio RTL. Wünschen dem Stollenmädchen alles Gute und stellen voller Verwunderung fest, dass wir zwar schon ein Spekulatius genascht haben heimlich und ein Lebkuchen.
3: Meine Bäckersfrau hat mir gestern auch ein Stück Stollen angeboten.
1: Und auch ein Reformationsbrötchen, aber Stollen
3: liegt schon in der Auslage,
1: haben wir noch nicht angerührt, oder? Hast du schon?
3: Nee, habe ich noch nicht gegessen, da war mir noch nicht so. Aber wenn du jetzt so sagst, dann könnte ich heute bei der Bäckersfrau nochmal nachschnipsen und dann hole ich mir mal ein Stück.
1: Wohl bekommst mit Bronzgebiet jetzt.

0: 7:51 ist es und dieser Sender strahlt heute wieder Kirschrot und Sahara-Braun und Billardgrün.
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0: Sie wissen, wie Sie an die nächste Karre rankommen?
2: Nee, weiß ich nicht.
0: Anmelden.

0: entscheiden, bitte. Es gibt diese wunderbare, beliebte, kostenfreie Hitradio RTL-App. Und da werden Sie wunderbar durchs Menü geführt. Ganz easy, peasy. Und dann sind Sie mit dabei. Und dann achten Sie bitte auf Ihren Namen. Immer schön das Programm laufen lassen. Wenn Ihr Name genannt wird, eine Musikzeit. Und dann hoffentlich sind Sie dran und holen sich das nächste Gerät. Das wäre sehr zu wünschen. Übrigens, haben Sie selbst, viele haben ja schon ein S51 oder ein anderes Simson-Moped, haben Sie zufällig eine Simme mit Knieschutzblechen dran? Ich hatte ja, glaubt mir das nicht, es geht schon seit ein paar Tagen, dass es nicht nur, die Schwalbe hat ja dieses Jahr so konzipiert als Roller, dass man eben auch bei schlechtem Wetter fahren kann und von unten nicht nass wird und von vorne. Aber es gab als Sonderzubehör auch für die S51, für die S50 diese Knieschutzbleche.
1: Habe ich bei noch keinem Rotzer gesehen, dass der mit so einem Knieschutzblech rumfährt.
0: Ist ja auch uncool. Ich möchte es trotzdem beweisen, dass es das gibt.
1: Ich glaube, dass es das gibt.
0: Schicken Sie bitte mal ein Bild. Sonst ist
1: ich habe es wirklich noch nirgendwo gesehen. Also
0: steht das zwischen uns.
1: Die bei uns auf dem Land rumfahren, die haben sowas nicht.
0: Apropos Land, wenn Sie mal wieder an einer Schule, an einer Oberschule oder Gymi auf dem Land vorbeikommen, ich hätte gerne mal gewusst, vor welcher Schule in diesem Land die meisten Simson-Mopeds stehen. Das ist auf dem Parkplatz, das ist immer ein schönes Bild, wenn junge Leute dann in den 11., 12. Klassen mit ihren Mopeds ankommen.
1: Ja, die hast du über Land aber nicht, weil die Rotzer fahren ja vom Land in die große Stadt, weil dort das Gymi quasi ist.
0: Dann müssen wir halt da mal ein Foto machen.
1: Weil an der Grundschule hast du.
0: Sie haben es schon verstanden, was der Uwe Fischer meint. Ja, in seiner eigenen Welt.
1: Hast du keine Moped-Fahrer.
0: Danke.
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0: Nummer 50 ist es. Guten Morgen bei Radio RTL. Und die Steffi ist für dich dran.
1: Moin Katja. Katja, ich melde dir mal schnell noch einen Blitzer. Der steht in Pomsen Richtung Körer. Wieder ganz versteckt auf drei Beinen unter den Bäumen am Wegesrand. Kannst du noch mal kurz mit durchgeben?
2: Ja, Grüße, Steffi. Das mache ich. Ich schreib's auf und sag's weiter. Kein Problem.
0: Ansonsten, wenn es mal schnell gehen muss, auch einfach anrufen bei Radio RTL. 0351 5000 2000 ist die Nummer und das sind Bad Boys.

0: Thank you fürs Einschalten bei Radio RTL. Und ist eigentlich geklärt, warum gestern Nachmittag dieser Heißluftballon da in Blasewitz mitten im Wohngebiet in Dresden gelandet ist zwischen den Bäumen?
1: Keine Ahnung, habe ich nicht davon gehört.
0: Müssen wir nochmal nachrecherchieren, zum Glück war ja da nichts passiert. Und bevor die Polizei kam,
1: war der besetzt?
0: Waren die, na klar.
1: Ach so.
0: Keine Verletzten. Bevor die Polizei kam, waren die wohl schon wieder weg. Gingen wir mal glimpflich aus. Themen des Morgens um 8, Hitradio RTL aktuell.
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12: Mit Janis Müller. Guten Morgen. Weltweit wird heute an die Opfer des Hamas-Terrorangriffs auf Israel vor genau 3 Jahren erinnert. Mehr dazu von Moritz Einzel.
13: Weltweit wird heute an die Opfer erinnert. Unter anderem werden am frühen Morgen tausende Menschen zum Gedenken auf dem Gelände des Nova Musikfestivals erwartet. In Tel Aviv findet heute Abend die zentrale Gedenkfeier statt, die von Angehörigen organisiert wird. Auch in Deutschland wird der Opfer des Hamas-Terrors gedacht. Das Brandenburger Tor wird in den Farben der israelischen Flagge beleuchtet.
12: Weil die Dresdner Stadtkasse leer ist, hat Oberbürgermeister Dirk Hilbert ein Sparkonzept vorgelegt. Ende November wird es dem Stadtrat zur Entscheidung vorgelegt. Es geht um 1,3 Milliarden Euro, die ausgeglichen werden müssen. Deshalb sollen unter anderem die Grundsteuer, die Parkgebühren und die Kita-Beiträge erhöht werden. Gleichzeitig will der OB beim Rathauspersonal, bei den Kulturbetrieben, den DVB und der Bundesgartenschau sparen. Bei Zittau hat die Bundespolizei am Wochenende mehrere unerlaubte Einreisen festgestellt. Unter anderem wies sich ein 22-jähriger Libanese mit einem gefälschten Ausweis aus und wurde nach Polen zurückgewiesen. Auch ein 46 Jahre alter Staatenloser durfte mit seinen Dokumenten nicht nach Deutschland einreisen. In beiden Fällen laufen Ermittlungen.

0: Die modernen Akkuzüge, die zwischen Chemnitz und Leipzig pendeln, können künftig bis Annaberg-Buchholz durchfahren. Das hat der Verkehrsverbund Mittelsachsen jetzt bekannt gegeben. Nach umfangreichen Tests der Ladestation am Bahnhof Süd der Erzgebirgsstadt steht dem Plan nichts mehr im Weg. Betrieben wird die neue Strecke dann ebenfalls von der Mitteldeutschen Regiobahn, die bereits die Strecke Chemnitz-Leipzig bedient. Zum Einsatz kommen die Akkuzüge nach Annaberg ab dem Fahrplanwechsel am 13. Dezember. Es hustet und schnieft wieder überall im Land. Mit dem Herbst ist auch die Erkältungs- und Grippezeit wieder da. Die Symptome sind schon gestiegen, wie das Helmholtz-Zentrum für Infektionsforschung berichtet. Experten raten dazu, sich zum Beispiel gegen die Grippe impfen zu lassen bzw. die Impfung aufzufrischen. Vor allem, wenn man über 60 ist, Vorerkrankungen hat oder schwanger ist.
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2: Ja, apropos Grippe, gerade jetzt, wo das Wetter wieder etwas rumpeliger wird, sollte man wieder auf mehr Abstand und auch Hygiene achten. Heute nochmal sehr hübsch, ähnlich wie die vergangenen Tage, gibt es viel Sonne und bis 22 Grad. Aktuell haben wir 10 in Delitzsch, 7 in Zittau und 9 in Döbeln. Morgen wird es dann, wie angekündigt, zum großen Wetterumschwung kommen und da kommt Wind auf, da ist Regen mit dabei und deutlich kühlere Temperaturen.
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1: Und die Hörer melden Stau auf der A72 Richtung Hof zwischen Chemnitz-Rottluff und Chemnitz-Süd. Außerdem in Pirna Unfall auf der Rudolf-Renner-Straße. Stadteinwärts, das ist auch ein Bus verwickelt. Das wird also länger dauern. Die Polizei versucht, vorbeizuregeln den Berufsverkehr am frühen Mittwochmorgen. Geblitzt wird in Zwickau am Brückenberg und auf der Leipziger Straße am Kaufland stadtauswärts. Außerdem in Plauen auf der Oesnitzer Landstraße und in Radeberg auf der Heidestraße.
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1: Naja, die Herbstzeit ist halt Grippezeit oder zumindest Erkältungszeit. Die Katja Möckel hustet auch schon seit Tagen.
2: Ich krieg den Frumps nicht los. Ist wirklich
1: krass, der Hals. Aber ja. Ich hoffe, Sie hören das alles nicht.
2: Nee, wir sind ja schon auf Abstand. Alles Gute.
1: Und statt einer heißen Zitrone gibt's jetzt von uns für Sie DJ.

0: 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Mit OMD. Es ist 8.12 Uhr.
1: Wir wünschen einen schönen Mittwoch heute nochmal. Temperaturen bis 22 Grad. Das wird phänomenal. Und ganz ehrlich, romantisch geht's ja auch immer los, ne? Wenn man so eine Beziehung hat. Aber so richtig spektakulär scheitern, das ist die Kunst.
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1: Ja, da geht's nicht nur um Partnerschaft. Wer hatte die kürzeste Ehe hierzulande? Wir haben Trostprämie versprochen. Vielleicht ist es für Sie aber auch Jackpotprämie, weil das Leben jetzt viel schöner ist. 500 Euro gibt es dafür.
0: Ja, die Babsi aus dem Taxi hat sich gemeldet, Babsi aus Plauen, sagt, ja, ich habe auch so eine Erfahrung gemacht. Am 6. April 21 geheiratet und schon am 20. Juli 2023 geschieden, 2 Jahre und 3 Monate ging dieses Intermezzo. Und sie sagt vor allem, man soll sich wirklich gut überlegen, unbedingt zu heiraten, wenn es vorher wunderbar läuft in der Beziehung. Never change a running system. Manchmal erkennt man den Partner plötzlich mit Ehering nicht mehr wieder. So.
1: Hört man oft, ne?
0: Wollen wir mal gucken, wer momentan vorne liegt. Das ist die, wenn ich das so sagen darf, verzeih mir Diana, die verkorkste Ehe von Diana Janitz aus Bautzen. Die hat nur 4 Monate leider auch gehalten, weil es einfach nicht gepasst hat. Plus Trennungsjahr, das kommt ja immer noch dazu, macht das also 16 Monate, bis die Ehe dann wirklich geschieden war, 2018. So, Diana, wenn da nichts mehr dazwischen kommt und niemand noch kürzere zweifelhafte Erfahrungen gemacht hat, dann winken dir wirklich diese, wie Katja immer sagt, die Trostprämie in diesem Fall. Die 5, naja, es ist ja wirklich dann.
1: Nee, aber manchmal ist es wie gesagt auch ja. Erlösungsprämie.
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Lady Gaga um 8.21 Uhr bei Hitradio RTL. Und wir haben gerade Diana Janitz vor ein paar Minuten aus Bautzen kennengelernt. Ihr Eheabenteuer hat nur 16 Monate inklusive Trennungsjahr gehalten. Sowas gab es ja früher.

0: Volk auch nicht, dieses Trennungsjahr. Ne?
1: Ja, irgendwie gab es früher in der DDR ein anderes Scheidungsrecht. Ne? Die Unterschiede weiß unser helles Köpfchen Matthias Traheim.
2: Aha, in 30 Sekunden.
3: Also das Scheidungsrecht ist im bürgerlichen Gesetzbuch geregelt, nach der Wende ja auch bei uns. Zum Beispiel gilt demnach eine Anwaltspflicht und eben auch das Trennungsjahr. Erst nach dieser Zeit gilt die Ehe als gescheitert und kann vom Familiengericht auf Antrag geschieden werden. Dazu müssen beide Eheleute der Scheidung zustimmen, mindestens einer sie beantragen. Nach 3 Jahren reicht es, wenn ein Ehegatte die Scheidung einreicht. Man kann also keine Ehe nach ein paar Tagen oder Wochen einfach so widerrufen wie bei einer Art Rückgaberecht. Das gibt's nicht. Wohl aber im Paragraph 1565 BGB über das Scheitern der Ehe Absatz 2 eine Klausel, über eine unzumutbare Härte. Dann ist die Scheidung auch im Trennungsjahr möglich. Ist aber sehr selten, weil kompliziert nachzuweisen, damit risikoreich und unter Umständen viel teurer. Zu DDR-Zeiten gab es dieses Pflichttrennungsjahr nicht. Oft blieb man aber wegen der Aussicht auf eine eigene Wohnung oder wegen des Ehekredits länger zusammen. Was bedeutet das für unsere Rekordsuche? Naja, wahrscheinlich kriegen wir eine Kurzehe von vor der Wende sogar im wenige Monate- oder Tagebereich. Aber wer weiß?
0: Wir wollen mal sehen. So, jetzt kommt der Mann, der garantiert den Hitradio RTL Sachsen Gott nicht abräumen kann, zum Glück. Schon seit 16 Jahren verheiratet. Robbie Williams.

0: Supreme veredeln wir den Mittwochmorgen.
1: Es ist 7. Oktober 2026 und ab heute darf man offiziell Stollen naschen, wenn es nach dem frisch gekürten Stollenmädchen von Dresden geht.
2: Es ist ja eigentlich auch immer wieder was Schönes. In die Stimmung kann man dadurch auch sehr gut kommen, wenn man schon so eine

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8: Mit Jannis Müller. Guten Morgen. Am Otto-Dix-Ring in Dresden ist vergangene Nacht ein Kinderwagen abgefackelt. Verletzt wurde nach ersten Erkenntnissen wohl niemand. Die Polizei ermittelt wegen Brandstiftung. Der frühere Chef des Bundesnachrichtendienstes, Hanning, wird heute am Bundesgerichtshof in Karlsruhe dem Haftrichter vorgeführt. Der wird über Untersuchungshaft entscheiden. Die Bundesanwaltschaft wirft Hanning Spionage und Landesverrat vor. Auf dem Gelände der früheren Sowjetkaserne in Leipzig-Gohlis soll in den nächsten Jahren ein neues Wohngebiet für über 1300 Menschen entstehen. Den entsprechenden Bebauungsplan hat die Stadt jetzt auf den Weg gebracht. Die modernen Akkuzüge, die zwischen Chemnitz und Leipzig pendeln, fahren ab Mitte Dezember bis Annaberg-Buchholz durch. Nach umfangreichen Tests der Ladestationen der Erzgebirgsstadt steht dem Plan nichts mehr im Weg. Und in Buenos Aires hat Superstar Lionel Messi sein letztes Spiel für die argentinische Fußballnationalmannschaft bestritten. Argentinien gewann 3:0 gegen Benin und Messi hat nochmal per Elfer ein Tor gemacht.
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10: Ja, mit dem Spätsommerfinale heute. Danach können wir die dünnen Klamotten erstmal wegpacken und den Pulli rausholen. Also Sonnenbrille auf und ab in diesen hübschen Mittwoch bei bis zu 22 Grad. Hier und da ist noch ein bisschen Nebel unterwegs, aber das sollte sich schnell auflösen. Morgen dann wird es ungemütlicher und insgesamt ein bisschen kühler. Richtung Ostsachsen werden nochmal so um die 18-19 Grad. Aber der Rest versinkt dann bei Werten so zwischen 10 und 15.
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9: Und es bleibt beim Stau Richtung Hof auf der A72 zwischen Rottluff und Chemnitz Süd. Außerdem in Pirna Unverbindungen auf der Rudolf-Renner-Straße wegen des Unfalls mit diesem Bus. Und auf der A72 stockt es Richtung Chemnitz zwischen Stolberg West und Chemnitz Süd plus 12 Minuten. Unfall auch auf der B169 in Arnsdorf auf der Chemnitzer Straße. Deswegen fahren Sie möglichst woanders lang, sonst stehen Sie dort ewig. Und es wird geblitzt in Dresden auf der Schützenhausstraße, in Langebrück auf der Liegauer Straße, an der Apotheke und in Zwickau äußere Dresdner Straße stadtauswärts.
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1: Guten Morgen bei Hitradio RTL mit Uwe Fischer
2: und Katja Merkel. So, ab Freitag sind erstmal 14 Tage Herbstferien. So, dann ist das nächste Highlight Halloween mit Reformationsfeiertag und dann kommt erstmal eine Weile nix bis Nikolausi,
3: wieso?
2: Was man groß feiern kann.
3: Wieso? Bitter kommt
2: das
3: da auch noch.
2: Das ist ja kein Feiertag.
3: Natürlich, für uns Sachsen ist das doch ein schöner Tag. Ich habe übrigens schon Urlaub eingereicht.
2: Ja, aber das ist ja eher ein bedenklicher Tag, an dem man ein bisschen...
3: Hauptsache frei.
2: ...innerlich einkehren sollte, heimkehren. So, wir haben dann noch was dazwischen gebastelt, zwischen den Partys rund um Nikolausi und den Partys rund um Halloween, genau dazwischen, wozu wir Sie da einladen gleich hier nach den Rainbirds in 5 Minuten bei uns.

0: Es ist 8.41 Uhr, hier sind Katja Möckel und Uwe Fischer.
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0: Ja, wir haben vorhin gesagt, zwischen Halloween und Nikolausi passt noch eine Party. Und die wollen wir gerne mit Ihnen machen am 7. November. In einer Umgebung übrigens, in der wir sowas noch nie gemacht haben.
2: In einer Umgebung, der
0: wir... Ja, wir waren ja schon fast überall unter Tage, ganz hoch oben auf dem Schiff, aber in der Kulturscheune in Langburgersdorf haben wir uns noch nie getroffen und das wird einmalig werden. Urige Atmosphäre.
2: Mhm.
0: Da passen richtig viele Leute auch rein, da kann eine ganz Neustadt kommen.
2: Das ist eine richtige alte Scheune, angebunden an ein Schloss, also das ist eine geile Location.
0: Und die verstehen dort zu feiern. 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Die Hälfte der Karten ist so gut wie raus. Die Vorfreude steigt also nicht nur bei uns.
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0: trinken. November gehen wir wieder als ABBA auf die Bühne übrigens. Bei Rambazamba in der Pampa haben wir ja gerade vor 5 Minuten gesagt und das Land redet drüber.
1: Ich bin hin und weg und begeistert, dass ihr das macht. Ich freue mich mega auf euch und ich hoffe auch, dass ich persönlich euch Hallo sagen darf. Und wenn die richtigen Leute dann da sind, dann wird das eine super, super tolle Party. Ich freue mich auf euch. Dann bis zum 7.11. Wir sehen uns. Eure Bianca.
2: 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Ja, wir freuen uns auch.
0: Für alle nochmal der Hinweis, die aus dem ganzen Land kommen, von überher dann die Leute, wo ist denn dieses Langburgersdorf in der Oberlausitz oder in der Sächsischen Schweiz? Als es gehört, ist es ein Ortsteil von Neustadt.

0: die Ruhe vor dem Sturm, denn die 90er um 9 gehen jetzt los. Da sind gute Sachen mit dabei. Lisa Stansfield und Mr. Big. Wir freuen uns auf Sie und auf die Musik. Gleich hier auf Hitradio RTL.
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13: Mit Janis Müller. Guten Morgen. Viele junge Menschen bleiben zum Studium in dem Bundesland, in dem sie ihren Schulabschluss gemacht haben. Das gilt auch für Sachsen. Rund 67% der Studienanfänger mit sächsischer Hochschulzugangsberechtigung begannen ihr Studium im vergangenen Wintersemester auch im Freistaat. Matthias Zilch.
14: Damit liegt der Freistaat knapp unter dem Bundesdurchschnitt von 69%. Laut Statistischem Bundesamt spielt vor allem das Studienangebot eine entscheidende Rolle. Je vielfältiger die Hochschullandschaft eines Bundeslandes, desto mehr junge Menschen bleiben dort zum Studieren. Zum Vergleich, in Nordrhein-Westfalen blieben 82% im Land, in Brandenburg waren es nur 33%.
13: Weltweit wird heute an die Opfer des Hamas-Terrorangriffs auf Israel vor genau 3 Jahren erinnert. In Tel Aviv findet am Abend die zentrale Gedenkfeier statt. Auch in Deutschland wird der mehr als 1200 Opfer gedacht. Das Brandenburger Tor wird heute Abend in den Farben der israelischen Flagge beleuchtet. In Dresden hat letzte Nacht ein Kinderwagen im Treppenhaus eines Mehrfamilienhauses gebrannt. Die Feuerwehr rückte gegen 21.30 Uhr zum Otto-Dix-Ring aus. Mehrere Personen wurden vor Ort vom Rettungsdienst untersucht. Ob dabei jemand verletzt wurde, war zunächst unklar, so ein Vorortreporter. Die Polizei geht von Brandstiftung aus und ermittelt, wer das Feuer gelegt hat. Das Epilepsiezentrum Kleinwachau bei Radeberg ist das beste kleine Krankenhaus in Sachsen. Im Ranking des FAZ-Instituts belegt die Fachklinik mit 95,6 Punkten Platz 1 in der Kategorie bis 150 Betten. Sachsenweit kommt Kleinwachau auf Platz 3. Bewertet wurden unter anderem medizinische Qualität und Patientenzufriedenheit. Die dritte Nobelpreisverkündung steht heute auf dem Programm. Die Königlich Schwedische Akademie gibt am Mittag bekannt, wer dieses Jahr den Chemie-Nobelpreis erhält. Gestern war dem belgisch-amerikanischen Neutrino-Forscher Francis Hudson der Physik-Nobelpreis zuerkannt worden.
15: Und preisverdächtig auch das Wetterchen, ne?
16: Ja, es ist heute nochmal Eisdielen und Biergartenwetter bei bis zu 9 Sonnenstunden, die es für uns geben soll. Dazu Temperaturen bis 22 Grad maximal. Ab morgen fühlt es sich dann schon herbstlicher an, denn von Westen her wird es ungemütlicher, so mit dicken Wolken, Wind und Regen. Und auch die Temperaturen gehen allmählich zurück, spätestens ab Freitag für alle dann Herbstfeeling pur.
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1: Und in Dresden steht's auf der Schweriner Straße, stadtauswärts, da blockieren Straßenbahnen die Fahrbahn. Was da genau passiert ist, reichen wir Ihnen nach. Die A72, Stau Zwickau Richtung Chemnitz, zwischen Stolberg West und Chemnitz Süd plus 13 Minuten. Und es steht auch auf der B95 Richtung Oberwiesenthal zwischen Hartau und Bockertsdorf plus 10 Minuten. Blitzer in Kirchberg Richtung Schneeberg an der Senke. Außerdem in Löbnitz auf der Bitterfelder Straße und Görlitz-Hugo Kellerstraße stadteinwärts.
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1: Und präsentiert von Katja Möckel und Uwe Fischer. Jetzt kommt was, da kannst du leider nicht mitsingen, das hat keinen Gesang.
4: Ja. Ach so, schade.
1: Oma hat immer gesagt, gib dir Mühe in der Schule, sonst wird nichts aus dir. Dieser Spruch passt nicht zu jedem, zum Beispiel nicht zu Roberto aus Neuenburg. Der hat mit 17 hingeschmissen und gesagt, ihr könnt mich alle mal da in der Schule, ich mache jetzt Musik. Und es hat geklappt mit Instrumentalsongs auf die Nummer 1. Das schaffen nicht viele, aber der Roberto aus Neuenburg hat es geschafft. Den kennen wir als Robert Miles. Hier ist Fable.

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0: Wild World, auch so aktuell wie nie der Text, wenn man sich so umguckt, was los ist. Guten Morgen bei Hitradio RTL mit Katja Möckel und Uwe Fischer.
1: Moinsen.
0: Hier laufen die 90er um 9. Und in den 90ern haben wir noch schön mit der ersten selbstgekauften Satellitenschüssel auf dem Dach Fernsehen geguckt. Und was haben wir da geguckt?
1: Ach, bei der Kiesbauer.
0: Ja, die ganzen
1: Nachmittagstalks.
0: Nachmittag.
1: Ja.
0: Komm, wir machen mal uns.
1: Die ist ja heutzutage immer noch da, ne?
0: Eine der wenigen, die nicht in Vergessenheit geraten sind.
1: Die ist eine Moderatorin von Kampf der Reality Stars.
0: Mit wem fing es an damals? Wer hatte die erste Talkshow?
1: Hans Meiser, glaube ich, oder?
0: Hans Meiser 92. Ja. Dann kam noch Ilona Christen danach und dann tatsächlich Arabella im Jahr danach.
1: Irgendwann die
0: zeitgleich, 1994. Nee, vorher kam noch der Pfarrer.
1: Der Pfarrer Fliege, ja.
0: Dann aber kam Bärbel Schäfer.
1: Oliver Pocher hat auch mal sowas gemacht, oder?
0: Das war aber dann später, erst in 2000, wenn ich mich recht entsinne. So, jetzt gönnen wir uns einen Kaffee aus den 90ern. Da lief ja auch in der Werbung dann wahrscheinlich noch hier das Verwöhn-Aroma, was wir alle noch aus dem Fernsehen kennen. Hier ist Another Cup of Coffee mit Mike and the Mechanics auf Hitradio RTL.

0: hier ist, wo die gute Musik ist. Mit Maxi Priest gleich und MC Hammer. Can't touch this. Cooler Typ. So, die Mischung ist heute wirklich ziemlich irre. Denn wir gehen mit Columbus auf großer Fahrt. In den 90ern um 9 hier gleich nach der Werbung bei Hitradio RTL.
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0: Und hier kommt Katja Möckel.
10: Ja, wir schauen aufs aktuelle Wetter und ich werde heute mal alles, was die Pflanzen betrifft, was empfindlich ist, heute reinräumen. Das macht nochmal Lust bei dem Wetter. Ein bisschen im Garten, wenn es die nächsten Tage dann noch kälter wird und ich muss Termin beim Reifenwechsel machen, darf ich auch nicht vergessen. Meine Güte, jetzt geht das aber alles schnell. Vielleicht wollen Sie heute aber auch nur mal nochmal Valencia machen bei dem schönen Wetter. Die Sonne genießen und die Temperaturen bis 22 Grad heute maximal. Ab morgen wird es langsam kälter und auch wieder Regen kommt ins Spiel.
0: Es ist wirklich zauberhaft zuzuhören, wie man während der Arbeit privaten Dinge mit abarbeiten kann.
10: Oh, furchtbar.
0: Schön.
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0: Und es ist Stau auf der A14 Richtung Leipzig zwischen Döbeln-Ost und Nord plus 8 Minuten. Und auf der A72 Zwickau Richtung Chemnitz wieder zwischen Stolberg West und Chemnitz Süd plus 9 Minuten. Blitzer in Delitzsch, August-Bebel-Straße kurz vorm Pitstop. Außerdem in Görlitz auf der Hugo-Keller-Straße und in Zwickau am Brückenberg.
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1: Wir freuen uns auf den Vogtländer Hans Köppig aus Auerbach, stimmt's?
2: Ja, ist dran,
3: guten Morgen. Pass auf, ich habe was Lustiges gelesen, da habe ich gleich an euch gedacht. Was machst du morgens als allererstes nach dem Aufstehen?
2: Kaffee.
3: Wie, erst Kaffee? Gehst du nicht aufs Klo?
2: Nee.
3: Es kommt nach dem Kaffee, okay.
2: Meistens, ja.
3: Schätz doch mal, wie viel Zeit verbringen wir täglich auf dem Klo?
1: Eine süße Frage. Wobei ich das Wort Toilette irgendwie schöner finde.
3: Das ist aber umständlich. Klo ist doch viel einfacher. Oder wie sagst du?
2: Ich sag Abort.
3: Abort.
1: Na super, das wird immer besser.
3: Hab ich früher mal gehabt bei meiner Oma, da bin ich ja über den Hof. Wirklich,
1: genau.
3: Da gab es noch Plumpsklo.
1: Lauter Synonyme für diesen sehr einsamen Ort, wo auch der Kaiser nackt hingeht. Also wie viel Zeit wir wirklich am Tage im Schnitt
3: täglich auf dem Klo? Wie viel Zeit verbringen wir täglich auf dem Klo, ja?
1: Es gibt ja Menschen, die dort sich zurückziehen, um zu lesen, ja, und andere Dinge
3: stimmt.
1: auch zu tun.
3: Mhm.
2: Ja, kommt einiges zusammen.
3: Hau doch einfach mal eine Zahl raus jetzt. Sag Hans.
2: Ich sag 3 Stunden.
3: 3 Stunden
1: wie bitte?
3: Täglich?
1: Nie im Leben.
2: Denkst du nicht?
1: Ach Quatsch.
3: Gesagt ist gesagt. Uwe, jetzt du.
1: Nein, Viertelstunde höchstens.
3: 15 Minuten.
1: Oder ich bin ein besonders seltenes Exemplar der Gattung Mensch.
3: Du gehst selten aufs Klo, meinst du? Oder na, verbringst...
1: Das ist jetzt nicht so, auch so furchtbar lang. Ich bin auch nicht so einladend überall, so, ewig zu verweilen, wie ich finde.
3: Ich find's auf dem Klo herrlich.
1: Na da. Also ich sag 15 Minuten, du sagst 3 Stunden. Jetzt bin ich mal gespannt.
3: Die Toilette wird wirklich für viel mehr genutzt, als nur eben mal aufs Klo, Internet checken, haben wir schon gesagt, Buch lesen oder Zeitung. Oder einfach nur mal 5 Minuten, um sich vom Rest der Familie zu verstecken.
1: Ja. Schon mal gemacht?
3: Natürlich.
1: Ach was.
3: Na klar. Wenn du mal deine Ruhe haben willst, gehst du einfach aufs Klo, da stört keiner. So. Und bis zu 7 Mal geht's im Schnitt pro Tag auf dem Abort, wie du so schön sagst, Hans. Da gibt's auch tatsächlich Studien, die sich damit beschäftigen. Und sprich, wir verbringen in

0: insgesamt bis zu 20 Minuten am Tag.
1: Na, das ist ja noch verständlich, ja gut.
0: Ja, 3 Stunden hätte ich jetzt auch gesagt, viel, oder?
1: Du kriegst immer mal eine Auszeit, wie ich merke, wa?
0: Hans.
2: Ja, auch mal lecker wie 20 Minuten.
1: Ja, okay. Du musst auch nicht der Einzige sein. Schön.
0: Der Uwe war näher dran, kriegt den Punkt. Du gehst aber nicht leer aus, kriegst unser schönes Hitradio RTL rundum Glücklich-Paket. Da könnte ich eigentlich schon eine Klopapierrolle reinmachen.
2: Auch gerne, immer.
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0: Single von Maxi Priest. Als das Ding rauskam, war die Frau, die gleich auf Sendung geht, noch gar nicht geboren, 1990, oder?
1: Doch, 89, krass. Hallo.
0: Das ist so Ariane Fiedler.
1: Kleiner Scheißer.
0: Guten Morgen.
1: Guten Morgen.
0: Mittlerweile ist er aus den Windeln raus.
1: Richtig.
0: Und wir können sie auf sie loslassen.
1: Ja, genau.
0: Ab 10 bei Hitradio RTL.
1: Viel Spaß.
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11: Mit Janis Müller. Guten Tag. Die Billig-Airline Ryanair fliegt vorerst nicht wieder ab den sächsischen Flughäfen Leipzig, Halle und Dresden. Die monatelangen Verhandlungen seien gescheitert, das berichtet die Leipziger Volkszeitung.
12: Damit wird Ryanair ab dem Sommerflugplan 2027 keine mitteldeutschen Flughäfen mehr ansteuern. Laut der mitteldeutschen Flughafen AG bedauere man die Entscheidung sehr. Es sei aber kein Schlusspunkt. Man arbeite weiter an wettbewerbsfähigen Rahmenbedingungen. Als Hauptgrund für die Entscheidung führt Ryanair gestiegene Kosten an, etwa bei der Luftverkehrssteuer und Flugsicherungsgebühren. Nathalie Feigl, Nachrichtenredaktion.
11: Die Verbraucherzentrale Sachsen warnt aktuell vor Betrügern, die sich als echtes Inkasso-Unternehmen ausgeben. Bei einer Betroffenen aus Plauen forderten die Abzocker über 4.000 Euro für eine angebliche Lotterieteilnahme und drohten mit der Schufa. Die Kriminellen nutzten dabei den Namen einer echten Firma. Lediglich Telefonnummer und E-Mail-Adresse waren gefälscht. Wer ungewöhnliche Post bekommt, sollte Ruhe bewahren, die Kontaktdaten genau prüfen und auf keinen Fall voreilig bezahlen. Die meisten Menschen in Deutschland finden, dass die Kanzlerschaft von Friedrich Merz gescheitert ist. Das ist bei einer Umfrage des Spiegels rausgekommen. Da haben rund 2/3 gesagt, dass Merz als Kanzler versagt hat. In Ostdeutschland finden das sogar 80%. Fast 60% wollen, dass Merz zurücktritt. Die deutsche Elektrobranche bekommt gerade richtig viele Aufträge. Im August gab es ein Plus von 17%, wie ein Sprecher des Branchenverbandes der Augsburger Allgemeinen gesagt hat. Dass es so viele Aufträge gibt, liegt laut dem Verband am KI-Boom. Denn in Rechenzentren steckt fast überall Technik aus der Branche drin. Laut dem IFO-Institut könnte das sogar neue Jobs bringen. In Werdau laufen die Vorbereitungen für den Kürbiszauber. Das Herbstfest findet am Freitag auf dem Marktplatz statt. Knapp 40 Aussteller, darunter Schulen, Vereine und Handwerker, sorgen für ein buntes Programm. Noch mangelt es den Organisatoren an geschnitzten Kürbisköpfen. Wer mitmachen möchte, kann sein Kunstwerk am Freitag von 13 bis 14 Uhr am Rathaus abgeben. 16 Uhr beginnt dann der Kürbiszauber.
13: Das Hitradio RTL Sachsenwetter und das zaubert uns heute nochmal ein Lächeln ins Gesicht. Zwar ist es stellenweise noch so ein bisschen diesig, es ziehen auch ein paar Wolken durch, etwas Nebel hängt auch noch in der Luft, aber sind schon sonnige Abschnitte auch dabei, trocken überall. Temperaturen heute nochmal schön mild bis zu 23 Grad und die Sonne wird sich auch weiter durchsetzen hier im Laufe des Tages. Morgen wird es dann so langsam kühler und dann dreht sie es auch. Anfangs starten wir freundlich, später kann es dann aber regnen und Richtung Wochenende bleibt's auch kühl und wechselhaft.
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13: Und der Blick auf die Straßen, A15, Cottbus Richtung Dreieck Spreewald. Achtung bitte zwischen Fetschau und Boblitz. Da liegen Gegenstände auf der rechten Spur. Reifenteile auf der A72, Plauen Richtung Hof zwischen Plauen Süd.

0: und Pirk. In Dresden, Schweriner Straße, stadtauswärts, da blockieren drei Bahnen die Straße. Bitte Vorsicht, kein dran vorbeikommen aktuell. In Leipzig auf der BMW-Allee in Höhe der A14, Anschlussstelle Leipzig-Messegelände, steht ein kaputter LKW. Und dann haben wir noch ein Problem im Kreis Elbe-Elster zwischen Lieskau und Mühlberg. Da sind Personen an der Fahrbahn. Hier bitte besonders vorsichtig fahren. Und ein Unfall in Zwenkau, Leipziger Straße, in Höhe der Bahnhofstraße. Da kommt es mehrfach zu kurzen Sperrungen. Machen Sie besser einen großen Bogen drumherum. Es blitzt auf der S109 in Doberschütz, dann Delitzsch, August-Bebel-Straße, kurz vorm Pitstop. In Kirchberg Richtung Schneeberg in der Senke stehen sie. Dann Löbnitz, Bitterfelder Straße. In Görlitz ist es die Hugo-Keller-Straße, stadteinwärts, da lauert ein grauer Caddy. Und in Leipzig sind sie wieder fleißig, Prager Straße stadtauswärts am Technischen Rathaus, Arno-Nitsche-Straße stadtauswärts und Marschner-Straße stadteinwärts.
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0: So, dann wollen wir mal starten rein in den Mittwochvormittag. Genießen wir diesen vorerst letzten schönen, warmen Herbsttag. Und dazu 5 Hits am Stück gleich mit Dead or Alive, Dasha und los geht's mit Mental is Anything und Live it up.
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0: Newsflash!
1: In den letzten Monaten ist die Zahl der vermissten Personen dramatisch angestiegen. Die jüngste Veröffentlichung der lokalen Polizeibehörde berichtet von einem weiteren tragischen Fall. Es handelt sich um ein 19-jähriges Mädchen, das zuletzt vor 14 Tagen gesehen wurde. Die Polizei schließt die Möglichkeit nicht aus, dass es sich hier um ein Verbrechen handelt.

0: Lost Frequencies mit Are You With Me hier bei Hitradio RTL und gleich bei uns Eros Ramazzotti. Aus den 90ern, aus den 80ern geht dann gleich Sandra an den Start. Stop for a Minute gibt's in voller Länge gleich nach Wetter und Verkehr hier bei Hitradio RTL 80er, 90er, 100% Sachsen-Sound.
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3: Und da sind wir wieder, Hitradio RTL mit dem Blick auf Sachsenwetter. Wir haben es genau 10:30 am Mittwoch. Dazu gibt es 14 Grad in Riesa, 17 Grad haben wir in Chemnitz und 14 Grad in Zittau. Eine Mischung aus Sonne und Wolken, ganz kleines bisschen Nebel ist vereinzelt noch mit dabei. Ansonsten lockert das hier weiter auf. Da scheint dann heute wieder überall die Sonne und das nochmal den ganzen Tag zum Genießen bei 18 bis 23 Grad. Trocken soll es bleiben und das wird sich auch morgen erst im Laufe des Tages ändern. Also wir starten freundlich und dann kommen aber mehr und mehr Wolken dazu, die zeitweise Regen im Gepäck haben. 17 bis 22 Grad, Richtung Wochenende leider unbeständig mit Schauern, Wind und deutlich frischeren Temperaturen.
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3: B169 in Arnsdorf, Chemnitzer Straße in Höhe Berbersdorfer Straße, ein Unfall, Vorsicht dort. In Chemnitz auf der Konradstraße, Höhe der B95 Leipziger Straße, hier streikt jetzt gerade die Ampel, bitte Vorsicht. In Leipzig auf der BMW Allee, in Höhe der A14 Anschlussstelle Leipzig Messegelände, ein defekter LKW. Und dann kommt es mehrfach zu kurzen Sperrungen wegen eines Unfalls in Zwenkau auf der Leipziger Straße in Höhe der Bahnhofstraße. Geblitzt wird auf der B115 und zwar in der Kunnersdorfer Senke. Dann B172 Pirna Richtung Bad Schandau, einmal am Ortseingang Königstein, sehr versteckt in der 50er-Zone und nochmal kurz vorm Abzweig zur Festung Königstein, der Superblitzer, danke an David. Burkersdorf bei Frauenstein, hier stehen sie in Höhe Karawanese beidseitig. In Naundorf am Ortsausgang auf der Mügelner Straße Richtung Leisnig, danke an Raimund. Und in Leipzig, Prager Straße stadtauswärts am Technischen Rathaus. Dann Arno-Nitsche Straße stadtauswärts und Marschner Straße stadteinwärts.
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0: 80er, 90er, 100% Sachsen-Sound. Hier mit Belinda Carlisle und La Luna. Damit einen schönen Mittwoch gewünscht. Das ist 10:45 genau. Und in unseren Hitradio RTL Sachsen-Rekorden suchen wir in dieser Woche ja die kürzeste Ehe im Freistaat. Heutzutage ist bis zur Scheidung ja erstmal ein Trennungsjahr vorgeschrieben. Allerdings gibt's auch da Ausnahmen. Und in der DDR galt nochmal ein anderes Scheidungsrecht. Unser helles Köpfchen, Matthias Traheim, jetzt mal mit einem Überblick.
1: Aha! In 30 Sekunden.
2: Also das Scheidungsrecht ist im bürgerlichen Gesetzbuch geregelt, nach der Wende ja auch bei uns zum Beispiel, gilt demnach eine Anwaltspflicht und eben auch das Trennungsjahr. Erst nach dieser Zeit gilt die Ehe als gescheitert und kann vom Familiengericht auf Antrag geschieden werden. Dazu müssen beide Eheleute der Scheidung zustimmen, mindestens einer sie beantragen. Nach 3 Jahren reicht es, wenn ein Ehegatte die Scheidung einreicht. Man kann also keine Ehe nach ein paar Tagen oder Wochen einfach so widerrufen wie bei einer Art Rückgaberecht. Das gibt's nicht. Wohl aber im Paragraf 1565 BGB über das Scheitern der Ehe Absatz 2 eine Klausel über eine unzumutbare Härte. Dann ist die Scheidung auch im Trennungsjahr möglich. Ist aber sehr selten, weil kompliziert nachzuweisen, damit risikoreich und unter Umständen viel teurer. Zu DDR-Zeiten gab es dieses Pflichttrennungsjahr nicht. Oft blieb man aber wegen der Aussicht auf eine eigene Wohnung oder wegen des Ehekredits länger zusammen. Was bedeutet das für unsere Rekordsuche? Naja, wahrscheinlich kriegen wir eine Kurzehe von vor der Wende sogar in wenige Monate oder Tagebereich. Aber wer weiß?
0: Ja, wissen wir es mal Bescheid. Dankeschön, Matthias Traheim. Wenn Sie mitreden können in Sachen kurze Ehe, dann auf jeden Fall mitmachen und anmelden für den Hitradio RTL Sachsen-Rekord in dieser Woche. Aktuell vorn liegt Diana Janetz aus Bautzen mit 16 Monaten Ehe. Geht um 500 € Rekordprämie. Vielleicht können Sie die 16 Monate ja doch noch unterbieten. Alle Infos online und jetzt Gigi D'Agostino.

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1: Snap von Rosalind. Hier gehört bei Hitradio RTL. Vorsicht bitte weiterhin in Chemnitz, Konradstraße, Höhe der B95, Leipziger Straße. Da streiken die Ampeln und es gibt frische neue Blitzer auf der B95 zwischen Niederschlag und Hammer unter Wiesenthal Richtung Oberwiesenthal. Und der Rainer hat uns gerade noch eingemeldet. Vielen Dank. In Doberschütz in der 30er-Zone Richtung Bautzen. Wo sie noch lauern, was noch los ist, das alles hören Sie gleich nach den Hitradio RTL Nachrichten um 11. Und dann gibt's musikalisch das hier. Wir tauchen einmal ab in die 90er mit Madonna, Frozen gleich in voller Länge. Und die Hooters, die heizen wieder ein. So starten wir mit Johnny B. in die nächste Stunde. In das letzte bisschen. Mittwochvormittag, Hitradio RTL, so klingt ihr Lieblingssender. 80er, 90er, 100% Sachsen-Sound bekommen sie bei uns.
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3: Mit Janis Müller. Guten Tag. Ryanair fliegt vorerst nicht wieder ab den sächsischen Flughäfen Leipzig, Halle und Dresden. Wie mehrere Zeitungen heute berichten, seien die monatelangen Verhandlungen gescheitert. Damit wird die Billig-Airline ab dem Sommerflugplan 2027 keine mitteldeutschen Flughäfen mehr ansteuern. Laut der Mitteldeutschen Flughafen AG bedauere man die Entscheidung sehr. Als Hauptgrund für die Entscheidung führt Ryanair gestiegene Kosten an, etwa bei der Luftverkehrssteuer und Flugsicherungsgebühren. Ein junger Dresdner will das Handyverbot an den Schulen kippen. Die Regelung sei ungerecht und müsse, wenn schon, auch für Lehrer gelten. Das schreibt der 14-Jährige in einem Antrag an das Jugendparlament. Das Verbot belastet seiner Ansicht nach unnötig die Lehrer, die es kontrollieren und durchsetzen müssen, während sie selber aufs Handy schauen. Die Bundesregierung plant Erleichterungen für Opfer häuslicher Gewalt. Sie sollen zum Beispiel in familiengerichtlichen Verfahren ihren neuen Wohnort besser geheim halten können. Das sieht ein Gesetzentwurf vor, über den das Kabinett heute berät. Mehr dazu von Lea Matschulat.
4: Will eine Frau die Scheidung, weil ihr Ehemann sie schlägt oder psychisch heftig unter Druck setzt, so soll das bald einfacher möglich sein. Gewalt gegen die Partnerin soll automatisch als Härtefall gelten. Damit wäre das Trennungsjahr vor einem Scheidungstermin hinfällig. Und Jugendliche ab 14? Sie sollen künftig besser für sich selbst sprechen können vor Gericht, wenn es etwa darum geht, bei wem sie leben wollen.
3: Die Weltgesundheitsorganisation bietet Russland Hilfe bei der Aufklärung eines Todesfalls in einem sibirischen Pestforschungszentrum an. Da war eine Mitarbeiterin an einer schweren Lungenentzündung gestorben. Die WHO steht laut eigenen Angaben mit russischen Gesundheitsbehörden in Kontakt und habe um weitere Informationen zu Ursache und Erreger gebeten. Das Bürgertelefon der Stadt Leipzig ist heute den ganzen Tag über nicht erreichbar. Grund sei eine ganztägige Personalveranstaltung, wie es aus der Verwaltung heißt. Die 115 ist normalerweise an Wochentagen immer von 7.30 Uhr bis 18 Uhr erreichbar. Dort werden Fragen zu allen städtischen Dienstleistungen und Terminvereinbarungen beantwortet.
5: Wir sind immer für Sie erreichbar. Hier ist Hitradio RTL mit 15 Grad in Stolpen, 12 Grad in Altenberg, 16 Grad in Leisnig. Das Hitradio RTL Sachsenwetter ist heute nochmal ein richtig schickes. Also die paar Wolken, die im Moment noch unterwegs sind, die verziehen sich auch immer mehr, machen der Sonne immer mehr Platz. Es ist überall trocken und das bleibt es heute auch nochmal. Dreht sich dann allerdings morgen. Wir bekommen heute stellenweise bis zu 23 Grad. Genießen Sie es, wenn Sie können, denn ab morgen kommt im Laufe des Tages dann Regen rein, vor allem viele Wolken. Es wird auch windig mitunter und geht so langsam zurück mit den Temperaturen. Morgen schaffen wir noch um die 20 Grad maximal, knapp drüber zum Teil auch. Ab Freitag und am Wochenende wird es dann noch wechselhafter mit Schauern, Gewittern und noch frischeren Temperaturen.
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5: So, Achtung in Chemnitz auf der Konradstraße in Höhe der B95 Leipziger Straße ist die Ampelanlage außer Betrieb. Und in Zwenkau Leipziger Straße ein Unfall in Höhe der Bahnhofstraße. Dadurch kommt es hier mehrfach zu kurzen Sperrungen. Dann wird geblitzt auf der B95 zwischen Niederschlag und Hammer unter Wiesenthal in Richtung Oberwiesenthal. B115 in der Kunersdorfer Senke beidseitig. B172 Pirna Richtung Bad Schandau und zwar einmal am Ortseingang Königstein und dann nochmal direkt kurz vom Abzweig zur Festung Königstein, der Superblitzer. Es blitzt in Burkersdorf bei Frauenstein.

0: Fahrer waren Niese beidseitig. Dann Doberschütz, 30er-Zone Richtung Bautzen. In Chemnitz, Stolberger Straße gegenüber vom Hornbach. In Zwochau im Gewerbegebiet. Dann wird gelasert in Leutersdorf. In Naundorf am Ortsausgang stehen sie auf der Mügelner Straße Richtung Leisnig. Und in Leipzig, Arno-Nitschel-Straße stadtauswärts.
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0: Juhu, schicke Wochenmitte. Der Daniel reichte eben noch einen frischen Blitzer nach auf der B182, nämlich am Ortseingang Riesa aus Richtung Strehla kommen. Vielen Dank dafür und gutes Reinkommen jetzt allen hier in den restlichen Mittwochvormittag mit den Hooters.
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8: Das Hit Radio RTL Sachsenwetter, eine Minute nach 12:30, zwischen 15 und 20 Grad liegen wir im Moment. Bis zu 23 sind heute noch mal drin, dazu scheint überall die Sonne und es bleibt trocken. Ein paar Wolken sind auch mal noch mit unterwegs, aber die stören nicht weiter. Erst im Morgen haben die so langsam wieder ein paar Schauer auch dabei. Anfangs vor allem zwischen Elbe und Neiße noch freundlich mit viel Sonne, später aber eben dann immer mehr Wolken, 17 bis 22 Grad und noch kühler wird's am Wochenende dann auch unbeständig mit Schauern und einem teils starken Wind.
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8: In Chemnitz, Konradstraße, Höhe B95, Leipziger Straße, streiken die Ampeln. Vorsicht! Dann gibt's Behinderungen nach einem Unfall in Hohndorf auf der Hauptstraße beziehungsweise B174 zwischen Ortseingang und Tschopenweg. Da kommt's mehrfach zu kurzen Sperrungen. Und in Zwenkau auf der Leipziger Straße das gleiche Problem in Höhe der Bahnhofstraße. Dann wird geblitzt auf der B2, Zwenkau Richtung Leipzig. B95 zwischen Niederschlag und Hammer unter Wiesenthal Richtung Oberwiesenthal. Dann B115 in der Kunnersdorfer Senke stehen sie beidseitig. B172 Pirna Richtung Bad Schandau, einmal am Ortseingang Königstein und kurz vorm Abzweig zur Festung der Superblitzer. Es blitzt auf der B174 zwischen Altenhain und Amtsberg beidseitig. Dann B182 am Ortseingang Riesa aus Richtung Strela kommend. In Burkhardsdorf bei Frauenstein Höhe Karawaniese beidseitig. Doberschütz 30er Zone Richtung Bautzen ins Wochau im Gewerbegebiet. Dann wird in Leutersdorf gelasert. In Naundorf stehen sie noch am Ortsausgang auf der Mügelner Straße in Richtung Leisnig und in Chemnitz Stolberger Straße gegenüber vom Hornbach.
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0: So, der Mittwochvormittag gleich geschafft. Wir haben's 11:45, Hitradio RTL hier. Und wie lange haben Sie es eigentlich geschafft, verheiratet zu bleiben?
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0: In diesem Fall, in dieser Woche, ist weniger tatsächlich auch mehr. Je kürzer Ihre Ehe gedauert hat, umso größer ist die Chance auf 500 € Rekordprämie. Wir suchen die kürzeste Ehe in Sachsen für den nächsten Sachsenrekord. Und Jürgen Schulz aus Meißen kommt auf 1 Jahr, 4 Monate. Und 13 Tage. Vom 16. August 2019 bis zum 29. Dezember 2020. Sie hat einen anderen Mann mit viel Geld kennengelernt. Das führte zum Eheaus. Aber das Praktische an der Sache war, dass sein Nachfolger ein Scheidungsanwalt ist. Und weil er nach der ganzen Enttäuschung so gar keine Lust auf Streit hatte, hat Jürgen einfach mal auch allem zugestimmt und somit ging das Ganze ziemlich flott über die Bühne und war mit gerade mal 165 € für die Gerichtskosten zudem auch noch sehr preiswert. Also eine, naja, trotzdem amüsante Geschichte. Jürgen Schulz, wenn man das so sagen darf, aus Meißen. 1 Jahr, 4 Monate, 13 Tage ist Stand jetzt Sachsenrekord verdächtig oder bieten Sie weniger? 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
1: Unheilig bei Hitradio RTL. Oh yeah. Und gleich holen wir Schwung für die zweite Tageshälfte. Bryan Adams und Summer of 69 gibt's hier bei Hitradio RTL nach 12.
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4: Mit Janis Müller. Guten Tag. Sachsen verliert im Handel mit China an Boden. Nach Angaben des Statistischen Landesamtes sanken die Exporte in die Volksrepublik im ersten Halbjahr um 31% auf rund 1,9 Milliarden Euro. Damit ist China im sächsischen Außenhandel hinter den USA und Großbritannien auf den 3. Platz gerutscht. Hauptgrund für den Einbruch sind vor allem rückläufige Pkw-Ausfuhren. Gleichzeitig stiegen die Importe um 8%. Die Billig-Airline Ryanair fliegt vorerst nicht wieder ab den sächsischen Flughäfen Leipzig, Halle und Dresden. Die monatelangen Verhandlungen seien gescheitert, das berichtet die Leipziger Volkszeitung.
5: Damit wird Ryanair ab dem Sommerflugplan 2027 keine mitteldeutschen Flughäfen mehr ansteuern. Laut der mitteldeutschen Flughafen AG bedauere man die Entscheidung sehr. Es sei aber kein Schlusspunkt. Man arbeite weiter an wettbewerbsfähigen Rahmenbedingungen. Als Hauptgrund für die Entscheidung führt Ryanair gestiegene Kosten an, etwa bei der Luftverkehrssteuer und Flugsicherungsgebühren. Nathalie Feigl, Nachrichtenredaktion.
4: Seit fast einer Woche gibt's jetzt den Tankrabatt, allerdings wird er nicht komplett an die Autofahrer weitergegeben. Das sagt das IFO-Institut. Laut den Experten wurden in den ersten 5 Tagen von den knapp 17 Cent Steuersenkung pro Liter im Schnitt nur 15 Cent weitergegeben. Am Wochenende war es sogar noch weniger. Branchenverbände widersprechen und sagen, dass es ohne den Rabatt noch teurer wäre. 3 geparkte Autos sind letzte Nacht im Leipziger Stadtteil Mockau abgebrannt. Wie die Polizei mitteilte, beläuft sich der Schaden auf rund 92.000 Euro. Gegen 20.45 Uhr wurden die Einsatzkräfte über das Feuer auf der Otto-Heinze-Straße informiert. Ein VW brannte dabei vollständig aus. Ein BMW und ein Skoda wurden jeweils stark durch die Flammen beschädigt. Die Feuerwehr konnte den Brand schließlich löschen. Verletzt wurde niemand. Eine Fledermaus hat in der Oelsnitzer Kohlewelt einen Großeinsatz der Feuerwehr ausgelöst. Kurz vor Mitternacht letzten Donnerstag rückten die Drehleiter aus Lugau, die Kameraden aus Oelsnitz und Niederwürschnitz sowie der Kreisbrandmeister an. Die Brandmeldeanlage hatte in der Spitze des Förderturms Alarm geschlagen. Also ging es für die Einsatzkräfte bis ganz nach oben. Dort angekommen gab es keine Anzeichen eines Feuers, dafür aber eine Fledermaus, die ihre Runden drehte und das Rauchansaugsystem ausgelöst.
6: Das Hitradio RTL Sachsenwetter. Wir haben in Freital im Moment 19 Grad, in Bad Elster 18, in Pegau sind es auch 18 Grad. Die 20, die knacken wir locker heute, bis zu 23 sind am Nachmittag dann drin. Leichter Wind dazu, aber überall herrlicher Sonnenschein und das bleibt trocken. Auch morgen geht es nochmal gut los, mit Sonne vor allem zwischen Elbe und Neiße. Ansonsten werden es dann mehr und mehr Wolken über den Tag, die zeitweise auch Regen schon mal mitbringen. 17 bis 22 Grad. Etwa. Dazwischen pendeln sich die Temperaturen ein. Am Freitag und Richtung Wochenende wird es tendenziell noch mal frischer und vor allem wird es wechselhaft mit einigen Schauern, einzelnen Gewittern und Wind.
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6: In Chemnitz streiken immer noch die Ampeln an der Kreuzung Konradstraße, B95 Leipziger Straße. Achtung, B174 Chemnitz Richtung Reitzenhain, da stockt es zwischen Schopau und Hohndorf. Denn in Hohndorf hat es einen Unfall gegeben. Die B174 ist zwischen Ortseingang und Alte Marienberger Straße derzeit voll gesperrt, deswegen Stau. Die neuesten Blitzer auf der B95 zwischen Niederschlag und Hammer unter Wiesenthal in Richtung Oberwiesenthal. Dann B174 zwischen Altenhain und Amtsberg. Beidseitig. B182, Ortseingang Riesa aus Richtung Strela. In Doberschütz in der 30er-Zone Richtung Bautzen. Es blitzt in Zwochau im Gewerbegebiet und in Chemnitz auf der Stolberger Straße gegenüber vom Hornbach.
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1: Guten Tag, Bergfest. Bryan Adams gibt's als erstes zum Mittwochmittag. Und Samstag ist er in Leipzig mit seiner Roll with the Punches Tour live in der Quarterback Immobilien Arena in Leipzig. Und im Sommer 27 ist er schon wieder bei uns und zwar mit allen Hits live in Dresden. Dann auf dem Theaterplatz vor der Semperoper am 14. August. Und dafür startet übermorgen am Freitag der Vorverkauf. Jetzt starten wir mit Bryan Adams in den Nachmittag mit Summer of 69.
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0: Glasperlenspiel bei Hitradio RTL mit Nie vergessen. 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
1: Zack, halb eins, Hitradio RTL mit dem schönen Sachsenwetter für diesen Mittwoch. Die Sonne lacht noch bis zum Abend. Es gibt ein paar ganz wenige, völlig harmlose Wolken. Es ist überall trocken und das bleibt es bei 18 bis 22 Grad. Höchstens mal eine leichte Brise dazu. In der Nacht dann 13 bis 9 Grad. Da sind auch erst nur wenige Wolken unterwegs. Zum Teil ist es auch klar. Aber zum Morgen hin werden die Wolken schon langsam mehr aus Richtung Westen ziehen. Die einmal rein und vertreiben dann leider im Laufe des Tages morgen so ein bisschen die Sonne. Von den Temperaturen her nochmal ähnlich, aber erster Regen ist schon mit am Start und ab Freitag und am Wochenende wird es dann leider noch ungemütlicher, wechselhafter, nasser, windiger und frischer.
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1: So, in Chemnitz, da haben die Ampeln keine Lust zu arbeiten. Konradstraße in Höhe der B95 Leipziger Straße. Hier ist die Ampelanlage komplett außer Betrieb. Vorsicht! Und ein Unfall auf der B174 in Hohndorf, neue Hauptstraße. Zwischen Ortseingang und Alte Marienberger Straße ist daher voll gesperrt. Dort staut sich's auch. Wenn Sie können, bitte einmal möglichst weit umfahren den Bereich. Dann wird geblitzt noch auf der B174 zwischen Altenhain und Amtsberg, beidseitig. Und auf der B182 am Ortseingang Griesa aus Richtung Strehler.
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0: 90er. 90er, 100% Sachsen-Sound mit ABBA und One of Us und einer von uns. 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

0: rocken den Mittwochmittag mit Here I Am. Und hier bin ich, die Ari, bei Hitradio RTL. Wünsche eine schöne Wochenmitte, gleich mit Katrina and the Waves. Sonne draußen, Sonne aus dem Radio, gleich mit Walking on Sunshine. 80er, 90er, 100% Sachsen-Sound bei Hitradio RTL.
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1: Es ist 13.

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1: Mit Sandra Petzold. Guten Tag. Sachsen verliert im Handel mit China an Boden. Nach Angaben des Statistischen Landesamtes sanken die Exporte in die Volksrepublik im ersten Halbjahr um 31% auf rund 1,9 Milliarden Euro.
2: Damit ist China im sächsischen Außenhandel hinter den USA und Großbritannien auf den dritten Platz abgerutscht. Von 2009 bis 2024 hatte die Volksrepublik noch an der Spitze gestanden. Hauptgrund für den Einbruch sind vor allem rückläufige Pkw-Ausfuhren, deren Wert sich nahezu halbiert hat. Gunnar Tichy, Nachrichtenredaktion.
1: In Leipzig sind 20 neue Stolpersteine verlegt worden, darunter der mittlerweile 900. in der Stadt. Sie erinnern an Menschen, die in der NS-Zeit verschleppt und ermordet wurden. Beim Verlegen der neuen Stolpersteine wurde auch die Stadtratsentscheidung in Heidenau kritisiert. Dort wird es künftig keine neuen Stolpersteine geben. Das Holocaust-Gedenken wird auf den Friedhof verlegt. Nach einer Auswertung des IFO-Instituts wird der Tankrabatt nur teilweise weitergegeben. Von den 17 Cent Steuersenkung pro Liter kommen demnach im Schnitt nur 15 Cent bei den Autofahrern an. Ronny Thorau berichtet.
3: Letzten Donnerstag wurde der Tankrabatt demnach vollständig weitergegeben, aber schon am Wochenende deutlich weniger. Tankende merken das auch daran, dass letzte Woche noch recht häufig die 2-Euro-Marke pro Liter nach unten durchbrochen wurde, inzwischen viel seltener.
1: Wer im Netz die Identität anderer missbraucht oder zum Beispiel ungefragt in der Sauna filmt, muss künftig mit Haft rechnen. Das Bundeskabinett hat ein neues Gesetz gegen digitale Gewalt beschlossen. Auch Deepfake-Pornos und Fake-Accounts im Namen anderer sollen künftig bis zu 3 Jahre Haft bringen. Opfer sollen zudem erfahren können, wer hinter anonymen Accounts steckt. Der Gesetzentwurf muss nun noch durch den Bundestag. Der Nobelpreis für Chemie geht an einen Franzosen und einen Japaner. Das teilte die Königlich Schwedische Akademie der Wissenschaften in Stockholm mit. Henri Kagan und Kenzo Sohai hätten mit ihren Entdeckungen die Grundlagen für die chemische Herstellung von Arzneimitteln gelegt, hieß es.
4: Das ist Radio RTL Sachsen-Wetter. Macht heute nochmal richtig Spaß, gute Laune, Sonnenschein-Wetter. So geht's bis zum Abend weiter. Da sind ein paar wenige Wolken, vor allem im Südosten Sachsens noch unterwegs. Aber an Regen haben die nichts dabei. Das wird heute trocken bleiben und das geht bis auf 23 Grad stellenweise noch rauf. In der Nacht geht's auf 13 bis 9 Grad schon mal runter. Und morgen dann anfangs noch freundlich, vor allem zwischen Elbe und Neiße. Viel Platz für Sonne. Später überwiegen dann aber die Wolken, die haben zeitweise auch Regen dabei. 17 bis 22 Grad werden's.
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4: Auf der B174 in Hohndorf hat es einen Unfall gegeben. Die neue Hauptstraße ist vollgesperrt zwischen Ortseingang und der alten Marienberger Straße. Deswegen staut es sich auch in beiden Richtungen. Und wir haben in Dresden eine Unfallsperrung, betrifft die Reiker Straße zwischen Eugen-Bracht-Straße und Rudolf-Bergander Ring. Hier ist die Straßenbahn mit betroffen. Also da bitte möglichst einmal weit umfahren den Bereich. Es blitzt auf der B115 zwischen Görlitz und Nieski in der Kunnersdorfer Senke. Danke an Ines. Und B174 zwischen Altenhain und Amtsberg beidseitig.
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0: Sachsen-Wetter. An den meisten Stellen haben wir es schön sonnig. In Teilen der Oberlausitz, da ist es ein bisschen dichter bewölkt. Von Bautzen bis Görlitz zwischen Rothenburg und Zittau. Temperaturen zwischen 18 und 20 Grad dort im Moment. In Rochlitz sind es 23 Grad, in Naunhof 22. 23 ist auch der Topwert. Das wird überall trocken bleiben. Auch in der Nacht geht auf 13 bis 9 Grad dann runter. So, und morgen anfangs noch freundlich, später aber immer mehr Wolken und die bringen dann stellenweise auch schon mal so ein bisschen zumindest Regen mit, 17 bis 22 Grad, und dann wird es weiter kühler und unbeständiger die nächsten Tage Richtung Wochenende.
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0: A13 Berlin Richtung Dresden. Achtung, Gegenstände liegen rum zwischen Großrieschen und Klettwitz. A17 Dresden Richtung Prag in der Abfahrt Baretal. Ein defekter LKW. Dann haben wir auf der A38 Leipzig Richtung Halle Stau zwischen Leuna und Merseburg. 10 Minuten plus. Und Unfallsperrung auf der B174 in Hohndorf zwischen Ortseingang und Alte Marienberger Straße. Dadurch Stau in beide Richtungen. Geblitzt wird in Görlitz am Klinikum stadteinwärts und auf der B115 zwischen Görlitz und Nieski in der Kunnersdorfer Senke.
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Und mit Died in Your Arms, Sie hören Hitradio RTL am Mittwochnachmittag, 2:45 und gleich bei uns HRK alias Heinz Rudolf Kunze. Ich traf's.

0: und Heinz Rudolf. Kunze kommt nach Sachsen und zwar mit Verstärkung live auf Angebot- und Nachfragetour. 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Oktober im Kulturpalast Dresden und am 1. 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Jetzt hier mit Lola auf Hitradio RTL.
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0: Heinz Rudolf Kunze auf Hitradio RTL und mit Verstärkung auf Tour. Und zwar bald bei uns in Sachsen, ganz bald. Am Freitag schon in Leipzig im Haus Auensee. Und Jenny Wieland aus Langenau, du bist dabei.
1: Ach, das ist aber ganz, ganz lieb. Wunderbar. Vielen lieben Dank.
0: Sehr gerne. Und es geht noch weiter im Kulturpalast Dresden am 18. Oktober, am 1.11. in Zwickau. Tickets dafür hier bei Hitradio RTL und zwar auch heute Nachmittag nochmal. Taylor Swift jetzt mit Anti-Hero, damit schönen Mittwoch.

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18: Mit Sandra Petzold. Guten Tag. Die Verbraucherzentrale Sachsen warnt aktuell vor Betrügern, die sich als echtes Inkasso-Unternehmen ausgeben. Bei einer Betroffenen aus Plauen forderten die Abzocker über 4.000 Euro für eine angebliche Lotterieteilnahme und drohten mit der Schufa. Die Kriminellen nutzten dabei den Namen einer echten Firma, lediglich Telefonnummer und E-Mail-Adresse waren gefälscht. Wer ungewöhnliche Post bekommt, solle Ruhe bewahren, die Kontaktdaten genau prüfen und auf keinen Fall voreilig bezahlen. Eine 2 Meter große Weihnachtspyramide im Wert von rund 10.000 Euro ist in Glauchau aus einem Keller gestohlen worden. Wie die Polizei mitteilte, brachen Unbekannte in den letzten Tagen in ein Mehrfamilienhaus

0: ein und knackten insgesamt 3 Kellerabteile. Neben der Pyramide ließen die Diebe auch ein Rennrad im Wert von etwa 5.000 Euro mitgehen. Haben gestern auch CDU-Abgeordnete für den neuen AfD-Landtagspräsidenten in Sachsen-Anhalt Rausch gestimmt? Rausch selbst sagte in einem Interview, ja. Er hatte gestern 48 Ja-Stimmen bekommen und damit 4 mehr als AfD und BSW zusammen Abgeordnete haben. Laut ihm ist außerdem abgesprochen, dass diese 4 Stimmen im Dezember auch AfD-Kandidat Siegmund bei der Wahl zum Ministerpräsidenten zugutekommen könnten. Wer im Netz die Identität anderer missbraucht oder zum Beispiel ungefragt in der Sauna filmt, muss künftig mit Haft rechnen. Helen Martin berichtet.
1: Das Bundeskabinett hat dazu ein neues Gesetz gegen digitale Gewalt beschlossen. Auch Deepfake-Pornos und Fake-Accounts im Namen anderer sollen künftig bis zu 3 Jahre Haft bringen. Opfer sollen zudem erfahren können, wer hinter anonymen Accounts steckt. Der Gesetzentwurf muss noch durch den Bundestag.
0: Eine Fledermaus hat in der Kohlewelt in Oelsnitz einen Großeinsatz der Feuerwehr ausgelöst. Die Brandmeldeanlage hatte angeschlagen und zwar an der Spitze des Förderturms. Also ging es für die Einsatzkräfte bis nach ganz oben. Dort angekommen gab es keine Anzeichen eines Brandes, dafür aber eine Fledermaus, die ihre Runden drehte. Dabei hatte sie offenbar Staub aufgewirbelt und das Rauchansaugsystem ausgelöst.
2: So, dann gucken wir zum Sachsenwetter, kommt von Claudi.
3: Da heißt es heute nochmal Wetter genießen. Wir haben einen schönen blauen Himmel, ein bisschen ein paar Schleierwolken, die unterwegs sind. Und dazu nochmal 20 bis 23 Grad, ist schwach windig dazu, kann man gut genießen tatsächlich. Und morgen zum Donnerstag wird es dann wechselhafter. Hier zieht Regen durch bei uns. Ist erstmal noch relativ mild dazu, aber ab Freitag wird es dann auch frischer.
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2: Der Blick auf Sachsens Straßen. A17 Dresden Richtung Prag, Abfahrt Baretal, defekter LKW in der Abfahrt. Die A72 Zwickau Richtung Chemnitz zwischen Stolberg Nord und Chemnitz Süd, 1 Kilometer stockend. Und B174 Hohendorf zwischen Ortseingang und der alten Marienberger Straße, Vollsperrung nach Unfall. Es blitzt B115 zwischen Görlitz und Nieski in der Kunersdorfer Senke und Görlitz am Klinikum stadteinwärts.
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2: Da wünschen wir einen schönen selbigen. Es ist Mittwoch, heute der 7. Oktober, heute vor 220 Jahren. Übrigens, Klopapier wird zur Massenware, weil man ein Patent erteilt hat zur Verdopplung von Schriftstücken. Also damals hat man doch gedacht, da muss man unbedingt was draufmalen. Aber dann war es das Klopapier, was damit in Masse hergestellt wurde. Und dann habe ich mich belesen und gedacht, das ist interessant, was hat man noch erfunden? 20 Jahre später kam die Rolle. Und der Erste, der hier in Deutschland richtig abgecasht hat mit Klopapier, war Hans Klenk. Sagt dir der Name Hans Klenk was?
3: Nee.
2: Hätte mir auch nichts gesagt, aber ich habe es zusammengesetzt. Es ist wie bei Haribo, Harry Riegelbonn. Hans Klenk ist Hakle.
3: Ah, okay, ja.
2: So, wir ging's los. Bleiben auf dem Klo, gleich hier auf Hitradio RTL. Bleiben Sie mal dran. Starship, Miley Cyrus und Erasure, auch wenn der schon singt vorher.

0: Starship. We built a city on rock and roll. Hier gerade RTL, hier Mirko und Claudi. Es ist Mittwoch. Die gute Hälfte haben wir. Heute Morgen, an diesem Mittwochmorgen übrigens, wurde auch in der Hitrate RTL Morning Show wieder auf Teufel komm raus geschätzt, was das Zeug hält. In den Ring gestiegen gegen unseren Schätzgladiator Uwe ist heute Morgen Hans Köppig aus Auerbach im Vogtland.
1: Und Katja hat uns mit der Schätzfrage mit aufs stille Örtchen genommen.
2: Schätzt doch mal, wie viel Zeit verbringen wir täglich auf dem Klo?
3: Das ist eine süße Frage. Wobei ich das Wort Toilette irgendwie schöner finde.
2: Das ist aber umständlich. Klo ist doch viel einfacher. Oder wie sagst du?
4: Ich sag Abort.
2: Abort.
3: Na super, das wird immer besser.
4: Ich sag 3 Stunden.
2: 3 Stunden
3: wie bitte?
2: Täglich?
3: Nie im Leben.
4: Denkst du nicht?
3: Ach Quatsch.
2: Gesagt ist gesagt. Uwe, jetzt du.
3: Nein, Viertelstunde höchstens.
2: 15 Minuten. So, bis zu 7 Mal geht's im Schnitt pro Tag auf dem Abort, wie du so schön sagst, Hans. Da gibt's auch tatsächlich Studien, die sich damit beschäftigen. Und sprich, wir verbringen insgesamt bis zu 20 Minuten am Tag.
0: Hätte ich jetzt gedacht, mehr. Mhm. Uwe, schnell fertig auf der Toilette, damit deutlich näher dran. Ja. Dafür kann der Hans aus Auerbach demnächst mit seinem Hitradio RTL Rundum-Glücklich-Paket gern noch mehr Zeit auf seinem Abort verbringen.
1: Ja. Und wenn Sie sagen, oh ja, da würde ich auch gerne mal mitmachen. Wenn Sie mitschätzen wollen, dann bitte melden Sie sich an, schicken Sie uns das Wort Duell per WhatsApp an die 0351 5000 2000.

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11: Gerade RTL hier gleich mit Madonna und Holiday, mit Dave Stewart und mit Jason Donovan, Too Many Broken Hearts. Vorher gibt's Claudi, die hat Sachsenwetter für uns.
12: Und da haben wir fast überall die Sonne noch schön mit dabei. Ein paar Schleierwolken sind auch unterwegs, aber das ist ja weitestgehend noch trocken bei uns. Morgen dann nicht mehr. Morgen wird's dann wechselhafter. Es ist ein bisschen Regen, der hier durchzieht. 20 Grad gibt's immerhin noch dazu, aber es wird dann auch stürmischer und ab Freitag auch frischer.
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11: Hitradio RTL meldet A4 Dresden Richtung Görlitz. Zwischen Ohorn und Burkau Stau. Auf dem Zubringer hat es einen Unfall gegeben. Hier im Moment 1 Kilometer. A17 Dresden Richtung Prag. Abfahrt Baretal, defekter LKW. Und die B174 in Hohendorf zwischen Ortseingang und der alten Marienberger Straße. Vollsperrung nach Unfall. Es blitzt Chemnitz, Stolberger Straße Richtung Friedrich-Hähnel-Straße. Und die B115 zwischen Görlitz und Nieski in der Kunnersdorfer Senke und Görlitz auf der Girbigsdorfer Straße.
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0: Ich gehe mal davon aus, dass für heute die Tasche schon in die Ecke geflogen ist. Dann sind es direkt noch 2 Tage, dann ist schon wieder Holiday, dann haben wir Herbstferien.
1: Da geht auch.
0: Und bis dahin ist aber noch ein bisschen was zu tun in dieser Woche. Auch wir haben noch was vor.
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0: Sachsenrekorde. Bis zum Ende der Woche wollen wir nämlich fündig werden. In dieser Woche suchen wir die kürzeste Ehe.
1: Ja, wie wir hier mitbekommen haben, geht das teilweise aus den unterschiedlichsten Gründen manchmal sehr zügig wieder auseinander. Der aktuelle Rekord ist 1 Jahr und 4 Monate.
0: Oh.
1: So kurz war Jürgen Schulz aus Meißen verheiratet. Jürgen hat gesagt, die Frau hatte sich neu verliebt. So, aber jetzt kommt hier der Norbert.
3: Hallo, Hitradio RTL-Team, hier ist der Norbert aus Marienberg. Zu meiner kurzen Ehezeit ist zu sagen, wir haben ja nun Anfang Juli geheiratet. Ab 1. Oktober habe ich dann meinen 3-jährigen Wehrdienst in Berlin angetreten und vermutlich war die Entfernung doch zu groß. Silvester hatte ich dann von meiner Frau erfahren, dass sie kein Interesse mehr an dieser Beziehung hat und wurden daraufhin am 5. April 1983 offiziell geschieden.
1: Das waren dann 9 Monate Ehe.
0: Hm.
1: Mensch, da dauern manchmal die Hochzeitsvorbereitungen länger. Hä?
0: Mittlerweile wahrscheinlich, ja. War bei Ihnen die Ehe sogar noch kürzer? Dann melden Sie sich bitte bei uns. 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
12: Mit Sandra Pezolsch, guten Tag. Gegen den früheren BND-Präsidenten August Hanning ist Untersuchungshaft angeordnet worden. Ein Ermittlungsrichter des Bundesgerichtshofs in Karlsruhe setzte den Haftbefehl gegen den 80-Jährigen in Vollzug, so eine Sprecherin der Bundesanwaltschaft. Hanning steht unter Spionageverdacht. Ihm wird unter anderem das Auskundschaften von Staatsgeheimnissen sowie versuchter Landesverrat vorgeworfen. Die Billig-Airline Ryanair fliegt vorerst nicht wieder ab den sächsischen Flughäfen Leipzig, Halle und Dresden. Die monatelangen Verhandlungen seien gescheitert. Das berichtet die Leipziger Volkszeitung.
13: Damit wird Ryanair ab dem Sommerflugplan 2027 keine mitteldeutschen Flughäfen mehr ansteuern. Laut der mitteldeutschen Flughafen AG bedauere man die Entscheidung sehr. Es sei aber kein Schlusspunkt. Man arbeite weiter an wettbewerbsfähigen Rahmenbedingungen. Als Hauptgrund für die Entscheidung führt Ryanair gestiegene Kosten an, etwa bei der Luftverkehrssteuer und Flugsicherungsgebühren. Jannis Müller, Nachrichtenredaktion.
12: Die Anwohner des Südrings in Chemnitz bekommen nach jahrelangem Hin und Her nun doch eine Lärmschutzwand. Es betrifft den Abschnitt zwischen Helbersdorfer und Stolberger Straße. Einzelheiten von Lutz Escher.
14: Demnach haben sich die Förderbedingungen überraschend verbessert, sodass mittlerweile die Chancen auf einen Landeszuschuss gar nicht schlecht stehen. Ein Problem ist der Eigenanteil der Stadt, die dafür eigentlich kein Geld hat. Dieser wird von den Wohnungsunternehmen WCH und GGG übernommen. Bisher war der Bau einer Lärmschutzwand am Südring an den hohen Kosten gescheitert, die auf 5 Millionen Euro geschätzt werden.
12: Die AfD ist in Thüringen mit einem Vorstoß für Neuwahlen gescheitert. Für einen entsprechenden Antrag zur Auflösung des Landtags stimmten in Erfurt 34 Abgeordnete. Mindestens 59 Stimmen wären notwendig gewesen. Die Verkündung der diesjährigen Nobelpreise geht weiter. Heute wurde der für Chemie vergeben. Helen Martin berichtet.
15: Der Chemie-Nobelpreis geht an den Franzosen Henri Kagan und den Japaner Kenzo Soai. Das hat die Königlich Schwedische Akademie der Wissenschaften mitgeteilt. Die beiden haben Effekte entdeckt, die für die Herstellung von Arzneimitteln wichtig sind. Gestern war bereits der Physikpreis an einen belgisch-amerikanischen Forscher gegangen, am Montag der Medizinpreis an zwei Deutsche und einen US-Amerikaner.
16: Der Blick zum Sachsenwetter, den gibt's mit Claudia.
17: Da haben wir es heute nochmal schön. Genießen Sie es, wenn Sie können. Das bleibt ja nicht mehr lange so. Also heute im Laufe des Nachmittags nochmal bis zu 23 Grad und ein paar lockere Wolken dazu. Ab morgen wird es wechselhafter, ist noch nicht allzu kalt. Frischer wird es dann ab Freitag. Da haben wir maximal noch 15 Grad hier.
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16: Hitradio RTL meldet A4 Chemnitz Richtung Erfurt zwischen Glauchau Ost und Glauchau West Reifenteile auf der Fahrbahn. Dresden Richtung Erfurt zwischen Chemnitz Mitte und Kreuz Chemnitz einen Kilometer stockend. Dann die A4 Görlitz Richtung Dresden zwischen Ohorn und Pulsnitz Vorsicht Ölspur auf der rechten Fahrbahnseite. Und die B98 zwischen A4 Burka und Ramenau Vollsperrung nach Unfall. Es blitzt B115 zwischen Görlitz und Nieski in der Kunersdorfer Senke, Görlitz auf der Girbigsdorfer Straße und am Ortsausgang Radegast in Richtung Dessau.
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16: Ich glaube, Mittwoch ist so dieser Tag, das Gefühl, was ich mich an damals erinnert, wenn ich damals beim Schwimmabzeichen musstest du zwei Bahnen schwimmen, also einmal bis dorthin und dann zurück. Ja. Und du warst hinten an der Bahn, du warst beim Anschlagen, hast dich dort verbotenerweise ganz kurz festgehalten. Mhm. Und dann musstest du nochmal zurück. Das ist so Mittwoch, finde ich.
17: Ach so,
16: Hinten an der Wand kurz festhalten ist Mittwoch. Verstehst du,
17: aber
16: wie ich meine?
17: Man sieht, guck mal, ich habe die Hälfte schon geschafft. Wie cool.
16: Ja, aber da vorne steht immer noch dieser übergelaunte Bademeister, der mich anschreit die ganze Zeit. Ist der Chef eigentlich noch da?
17: Ja, ich glaube ja.

0: Cook Robin, Just Around the Corner. Hier ist gerade RTL. Wird Zeit für Agathe.
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0: Ja, auch heute kleiner Ausflug in die großen und kleinen musikalischen Missverständnisse, die Sie zahlreich entdecken und dann gern auch hier zu uns liefern.
2: Und da hat sich Susi aus Krostitz gemeldet und hat uns geschrieben, meine Kinder und ich hören gerne die 90er. Wahrscheinlich hört sie dann bei uns auch immer hier auf Hitradio RTL die 90er ab 9.
0: Richtig.
2: Gibt es ja jeden Tag so richtig schön viele. Und sie schreibt weiter, die Susi, mein 8-jähriger Sohn versteht bei Wakefield Saturday Night ab Minute 2:32 Sellerie. So, und jetzt hören wir mal rein, die Wakefield.
0: Das hier? Ne?
2: Ja, haben wir im Ohr. Und da gucken wir mal, das ist ein Klassiker 90er eigentlich, ne? Hier ist Saturday Night. Ob wir hier bei ihr bei 2:32 auch den Sellerie raushören?
0: Ja.
2: Oh ja. Wenn ich glaube, es ist jetzt nicht für alle das leckerste Gemüse, aber...
0: Ohne die Night hörst und nur das Wort... Ist das für einen 8-Jährigen ganz klar Sellerie? Woher sollst du sonst wissen, was Saturday ist? Sellerie kennst du, weil die Mutti dir das ab und zu hinlegt.
2: Ja.
0: Sellerie.
2: Ah, schön. Ah, Susi, sehr gut. Also wir hören das unbedingt genauso wie dein Kind. Und wenn Sie auch mal was falsch raushören bei in irgendeinem schönen Song, dann melden Sie uns das gerne hier per WhatsApp an die 0351 5000 2000.
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13: Kurz nach 3:30 haben wir es an diesem Mittwochnachmittag. Gleich hören Sie Cora, In the Name of Love, Andrew Donalds, schöner 90er mit All Out of Love. Und wir haben Modern Talking, Kirsche, Kirsche, Frauen. Vorher gibt es Claudia mit dem Sachsenwetter.
14: Mit viel Sonne heute nochmal zum Mittwochnachmittag und bis zu 23 Grad. Wirklich gut warm, außer in der Lausitz, da ist es nicht ganz so warm. Da haben wir nämlich mehr Wolken. Die Wolken werden morgen dann überall mehr und es wird auch Regen hier durchziehen. 20 Grad gibt es dazu nochmal. Es wird dann aber windiger und irgendwie auch ganz schön herbstlich, vor allem ab Freitag.
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13: Wir gucken auf die Straßen. A4 Dresden Richtung Erfurt zwischen Chemnitz-Glößer und Wüstenbrand 3 Kilometer Stau. Dresden Richtung Görlitz zwischen Salzenforst und Bautzen-West 1 Kilometer Stau. Und die A4 Görlitz Richtung Dresden zwischen Ohorn und Pulsnitz. Ölspur auf der rechten Fahrbahnseite. Vorsicht bitte. Es blitzt Leipzig-Marschner Straße. In Dresden die Leipziger Straße am alten Schlachthof statt auswärts. Und die B172 kurz vor der Einfahrt zur Festung Königstein.
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0: In the Name of Love, Cora, Hitradio RTL, im Namen der Musik, gleich mit Hertz und Purple Disco Machine zusammen. Wonderful Life, vorher auch Wonderful.
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15: Mit Sandra Petzold. Guten Tag. Die sächsischen Wohnungsgenossenschaften wollen ihre Wohnquartiere noch grüner und attraktiver gestalten. Dazu wurde jetzt ein Kooperationsvertrag mit dem Verband der Garten- und Landschaftsbauer unterzeichnet. Geplant sind unter anderem Pilotprojekte zur Entwicklung von Mietergärten und Brachflächen. Sie sollen zu grünen Wohn- und Begegnungsräumen umgestaltet werden. Sachsen verliert im Handel mit China an Boden. Nach Angaben des Statistischen Landesamtes sanken die Exporte in die Volksrepublik im ersten Halbjahr um 31% auf rund 1,9 Milliarden Euro.
16: Damit ist China im sächsischen Außenhandel hinter den USA und Großbritannien auf den 3. Platz abgerutscht. Von 2009 bis 2024 hatte die Volksrepublik noch an der Spitze gestanden. Hauptgrund für den Einbruch sind vor allem rückläufige Pkw-Ausfuhren, deren Wert sich nahezu halbiert hat. Gunnar Tichy, Nachrichtenredaktion.
15: In Rosenbach im Vogtland hat ein Autofahrer eine Simson erfasst. Fahrerin und Sozia, 18 und 19 Jahre alt, stürzten und verletzten sich schwer. Das hat die Polizei mitgeteilt. Zu dem Unfall kam es gestern, als der Autofahrer rückwärts von einem Grundstück auf die Straße rollte. Wer im Netz die Identität anderer missbraucht oder zum Beispiel ungefragt in der Sauna filmt, muss künftig mit Haft rechnen. Das Bundeskabinett hat ein neues Gesetz gegen digitale Gewalt beschlossen. Auch Deepfake-Pornos und Fake-Accounts im Namen anderer sollen künftig bis zu 3 Jahre Haft bringen. Opfer sollen zudem erfahren können, wer hinter anonymen Accounts steckt. Der Gesetzentwurf muss nun noch durch den Bundestag. Der Freiberger Silberweg bekommt am Wochenende seine 12. und damit vorerst letzte Figur. Beim

0: Weihnachtsfest am Sonntag werden auf dem Untermarkt die Schmelzer enthüllt. Jannis Müller berichtet.
1: Die neue Skulptur zeigt einen Schmelzer und eine Arbeiterin. Damit wird an die Verarbeitung des Erzes erinnert, die für Freibergs Geschichte als Silberstadt eine wichtige Rolle spielte. Bereits heute wird die Figur auf dem Untermarkt aufgestellt, bleibt aber zunächst verhüllt. Mit ihr ist der rund 3 Kilometer lange Silberweg durch die historische Altstadt komplett. Die öffentliche Enthüllung findet am Sonntag dann um 16 Uhr statt.
2: So, gucken wir zum Sachsenwetter. Kommt von Claudi.
3: Das ist heute nochmal quasi fast sommerlich und wird ab morgen herbstlich. Also das kippt dann ganz schön. Genießen Sie mal noch den Nachmittag, wenn Sie können. Im Moment haben wir tatsächlich nochmal bis zu 23 Grad. Aber ab morgen wird es nasser hier. Da wird Regen durchziehen. Das wird auch windiger. Und vor allem ab Freitag ist es dann auch deutlich kühler.
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2: Wir gucken auf die Straßen. A4 Chemnitz Richtung Erfurt zwischen Kreuz Chemnitz und Wüstenbrand. 2 Kilometer Stau. Dresden Richtung Chemnitz zwischen Chemnitz-Glößer und Chemnitz-Mitte. 1 Kilometer Stau. A4 Dresden Richtung Görlitz zwischen Salzenforst und Bautzen-West. 1 Kilometer Stau. Und Görlitz Richtung Dresden zwischen Ohorn und Pulsnitz. Vorsicht, Ölspur auf der rechten Fahrbahnseite. A14 Halle Richtung Leipzig zwischen Schkeuditzer Kreuz und Schkeuditz. 2 Kilometer Stau. Und Zwickau Richtung Chemnitz auf der A72. Zwischen Chemnitz Süd und Kreuz Chemnitz. 3 Kilometer stockend. Es blitzt. S255 zwischen Hartenstein und Aue in der 100er Zone. B172 kurz vor der Einfahrt zur Festung Königstein. Und die A17 Richtung Prag zwischen Dresden-Gorbitz und Dresden-Südvorstadt nach dem Tunnel Altfranken.
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2: Oh, Sie haben es gehört, Claudi hat es gesagt, am Freitag wird es dann herbstlich. Herbst ist ja so meine drittliebste Jahreszeit. Absolut.
3: Welche ist denn noch schlimmer?
2: Winter.
3: Dich? Winter? Ja. Okay. Ja.
2: Ja. Ja. Ja.
3: Es gibt auch schöne Herbsttage, sagen wir es mal so, ne?
2: Ja klar, die noch ganz dicht am Sommer dran sind.
3: Ich suche jetzt gerade so nach Lichtblicken, aber kommen so mit Kastanien und so ein bisschen Sonne und buntem Laub und so.
2: Ey, die Jungs sind 16 und 19, die sammeln keine Kastanien mehr und ich bin froh, dass ich das auch nicht mehr machen muss.
3: Ja, schade eigentlich.
2: Nee, ist nicht schade. Wir haben was für Sie. Für die Fans von Heinz-Rudolf Kunze haben wir in dieser Stunde noch eine schöne Überraschung. Keine Kastanien, sondern was anderes.
3: Das ist ein wirklicher Lichtblick. Wir verschenken nämlich Tickets für seine Konzerte jetzt im Oktober hier in Dresden und Leipzig. Und das heißt mal hier für die Heinz-Rudolf Kunze-Fans unbedingt dranbleiben.

0: Der Bruce, Dancing in the Dark mit Bruce Springsteen, Hitradio RTL hier, Mirko und Claudi. Gleich kommen die 90er mit Culture Beat und Mr. Wayne. Mittwochnachmittag, 16:45 durch. Aktuell suchen wir ja in unseren Hitradio RTL Sachsen-Rekorden die kürzeste Ehe in Sachsen. Mhm. Im Moment, ja, das ist schon kurz, liegen wir bei 9 Monaten.
1: Ja, das ist wirklich kurz. Wer sich so ein bisschen

0: mit diesem Thema beschäftigen musste, der weiß, dass heutzutage ein Trennungsjahr eigentlich vorgeschrieben ist. Hm. Aber es gibt tatsächlich Ausnahmen, sodass man dann doch auf ein paar Monate kommen kann. Und dann hatten wir ja auch noch in der DDR ein anderes Scheidungsrecht. Und das alles gucken wir uns jetzt nochmal genauer an mit unserem hellen Köpfchen Matthias Draheim.
1: Aha. In 30 Sekunden.
2: Also das Scheidungsrecht ist im bürgerlichen Gesetzbuch geregelt. Nach der Wende ja auch bei uns zum Beispiel gilt demnach eine Anwaltspflicht und eben auch das Trennungsjahr. Erst nach dieser Zeit gilt die Ehe als gescheitert und kann vom Familiengericht auf Antrag geschieden werden. Dazu müssen beide Eheleute der Scheidung zustimmen, mindestens einer sie beantragen. Nach 3 Jahren reicht es, wenn ein Ehegatte die Scheidung einreicht. Man kann also keine Ehe nach ein paar Tagen oder Wochen einfach so widerrufen wie bei einer Art Rückgaberecht. Das gibt's nicht. Wohl aber im Paragraph 1565 BGB über das Scheitern der Ehe Absatz 2 eine Klausel, über eine unzumutbare Härte. Dann ist die Scheidung auch im Trennungsjahr möglich. Ist aber sehr selten, weil kompliziert nachzuweisen, damit risikoreich und unter Umständen viel teurer. Zu DDR-Zeiten gab es dieses Pflichttrennungsjahr nicht. Oft blieb man aber wegen der Aussicht auf eine eigene Wohnung oder wegen des Ehekredits länger zusammen. Was bedeutet das für unsere Rekordsuche? Naja, wahrscheinlich kriegen wir eine Kurzehe von vor der Wende sogar im wenige Monate- oder Tagebereich. Aber wer weiß?

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7: Hitradio RTL ist hier, Mirko und Claudi, gleich mit Cindy Lauper, mit Michael Jackson und Bonnie M. Da geht's um Marbaker. Vorher gucken wir auf Sachsenwetter, da geht's um das Ende des Sommers.
8: Ja.
7: So wie wir ihn kannten.
8: Es kann ja gut sein, dass der irgendwie sowas nochmal ein bisschen zurückkommt. Aber jetzt müssen wir erstmal tapfer sein die nächsten Tage. Heute ja noch schön und ganz schön warm. Morgen nicht mehr so schön und ab Freitag auch nicht mehr so warm. Also morgen mit Regen und Freitag dann 15 Grad noch maximal. Es kommt auch so dieses Windthema dazu und... Die volle Ladung ab Freitag.
7: Ist das jetzt eigentlich noch Übergangsjackenwecker und wenn ja, zieht man da 2 Übergangsjacken an?
8: Ja, Freitag vielleicht mal kurz, Samstag wird es schon wieder ein bisschen milder, kann man mal wieder eine ablegen.
7: Na gut.
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7: Hitradio RTL meldet A4 Chemnitz Richtung Erfurt zwischen Kreuz Chemnitz und Wüstenbrand 3 Kilometer Stau. Dresden Richtung Chemnitz zwischen Chemnitz-Glößer und Chemnitz-Mitte 2 Kilometer Stau. Die A4 Görlitz Richtung Dresden zwischen Ohorn und Pulsnitz Ölspur auf der rechten Fahrbahnseite Vorsicht. A14 Halle Richtung Leipzig zwischen Schkeuditzer Kreuz und Schkeuditz 2 Kilometer Stau. Und die A72 noch Zwickau Richtung Chemnitz zwischen Chemnitz Süd und Kreuz Chemnitz 3 Kilometer stockend. Aktuell blitzt es auf der S255 zwischen Hartenstein und Aue, die B172 kurz vor der Einfahrt zur Festung Königstein und A17 Richtung Prag zwischen Dresden-Gorbitz und Dresden-Südvorstadt nach dem Tunnel Altfranken.
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0: Cindy Schibab. Hier ist Radio RTL. Mirko und Claudi. Mittwochnachmittag, 16:45. Jetzt gibt's hier auf Hitradio RTL ein Highlight für die Fans von Heinz Rudolf Kunze. HRK macht Musik. Ist gerade auf Tour und kommt auch nach Sachsen. Und na klar, wir von Hitradio RTL, wir bringen sie hin.
1: Ja, wir verschenken die Tickets für seine Konzerte in Dresden und Leipzig. Er ist im Leipziger Haus Auensee jetzt am Freitag und dann in Dresden am 18.10., also eine gute Woche später, im Kulturpalast. Also schöne Locations, toller Typ, das wird ein toller Abend. Und wer sich jetzt sagt, oh ja, würde ich gerne mal live erleben, Heinz Rudolf Kunze, dann jetzt bei uns im Studio anrufen, hä?
0: 0351 5000 2000 und so lange laben wir uns an Heinz Rudolf Kunze und dieses Klaus.

0: Das ist jedes Mal wieder ein großes Stück Musik. Dies cool. ist Klaus Heinz Rudolf Kunze und dies ist Kai aus Hartenstein. Der singt nicht, der ja, freut hallo. Sich jetzt hoffentlich. Hallo Kai.
1: Kai, hallo. Grüße nach Hartenstein. Wir hatten gesagt, wir verschenken die Tickets für Heinz Rudolf Kunze live und wir schicken dich jetzt am Freitag ins Leipziger Haus Auensee. Mach dir einen schönen Abend.
2: Das ist super, danke.
0: Da ist mein ganzes Herz sozusagen.
1: Perfekt. No, schön mitsingen. Tollen Abend mit Heinz Rudolf Kunze, lieber Kai. Viele Grüße. Super.

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9: Mit Sandra Petzold, guten Tag. Die Wirtschaft in Südwestsachsen zeigt jetzt im Herbst erste Anzeichen einer Stabilisierung. Das geht aus der aktuellen Konjunkturumfrage der Industrie- und Handelskammer sowie der Handwerkskammer Chemnitz hervor. Mehr von Carsten Kuliski.
10: An der Umfrage hatten sich 1200 Unternehmen und Handwerksbetriebe beteiligt. Obwohl die Firmen ihre aktuelle Geschäftslage etwas besser als noch im Frühjahr bewerten, kann von einer nachhaltigen Entspannung allerdings keine Rede sein, heißt es in einer Mitteilung. Demnach bremsen die schwache Nachfrage, hohe Arbeits- und Energiekosten sowie zunehmende bürokratische Belastungen die wirtschaftliche Entwicklung.
9: Bei einem Verkehrsunfall an der A72-Anschlussstelle Plauen sind zwei Personen leicht und die Verursacherin schwer verletzt worden. Die 60-Jährige war gestern am späten Nachmittag von der Autobahn abgefahren und hatte beim Abbiegen auf die B173 einem Auto die Vorfahrt genommen. Die Bundesstraße musste für die Bergungsarbeiten kurzzeitig voll gesperrt werden. Gutverdiener zahlen bald mehr in die Sozialkassen ein. Wer über 5.812 Euro brutto im Monat verdient und gesetzlich versichert ist, wird im kommenden Jahr für die Krankenversicherung stärker zur Kasse gebeten. Das hat die Bundesregierung per Verordnung beschlossen. Ab einem Verdienst von 8.450 Euro brutto steigt auch der Beitrag für die Rentenversicherung. Rund 1.200 Tote, viele Verletzte und lange Zeit Verschleppte. Mit Gedenkveranstaltungen wird heute weltweit an den Terrorangriff der islamistischen Hamas auf Israel vor 3 Jahren erinnert. Ronny Thorau berichtet.
11: Frühmorgens um kurz vor 6:30 Uhr Ortszeit begann vor 3 Jahren in Israel der

0: Terror der Hamas-Angreifer. Zur selben Zeit entzündeten heute israelische Politiker Kerzen. Auch bei uns in Deutschland gibt es Gedenkfeiern und Gottesdienste. Politiker mahnen, solche Gräueltaten dürfen sich nicht wiederholen. Die deutschen Kirchen versichern allen Juden ihre Solidarität, weisen aber auch auf die israelische Militäraktion hin, die im Gazastreifen über 70.000 Menschen tötete.
1: Eine Fledermaus hat in der Kohlewelt in Oelsnitz einen Großeinsatz der Feuerwehr ausgelöst. Die Brandmeldeanlage hatte angeschlagen, und zwar an der Spitze des Förderturms. Als die Einsatzkräfte oben ankamen, gab es keine Anzeichen eines Brandes. Dafür aber eine Fledermaus, die ihre Runden drehte. Dabei hatte sie offenbar Staub aufgewirbelt und das Rauchansaugsystem ausgelöst.
2: Oh, guck an. Das sagt uns aber auch, dass da lange nicht Staub gewischt wurde.
3: Oh ja.
2: So, wir gucken zum Sachsenwetter.
3: Und das ist immer noch schön, geht toll zu Ende hier, dieser Mittwoch. Und das sieht morgen nicht mehr ganz so hübsch aus. Wir haben morgen auch ein bisschen Regen, der hier durchzieht. Das wird insgesamt unbeständiger, so leicht herbstlich. Morgen schon mal mit maximal 20 Grad noch. Und richtig frisch ist es dann mal ab Freitag. 15 Grad ist die Top-Temperatur. Teilweise wird es regnen, windig ist es dann auch ganz schön.
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2: Hitradio RTL meldet: A4 Chemnitz Richtung Erfurt zwischen Kreuz Chemnitz und Wüstenbrand 2 Kilometer Stau. Dresden Richtung Chemnitz zwischen Chemnitz-Glößer und Chemnitz-Mitte 1 Kilometer Stau. Die A38 Halle Richtung Leipzig zwischen Kreuz Leipzig-Süd und Leipzig-Südost 2 Kilometer stockend. Und A72 Zwickau Richtung Chemnitz zwischen Chemnitz-Süd und Kreuz Chemnitz ebenfalls 2 Kilometer stockend. Es blitzt A17 Richtung Prag zwischen Dresden-Gorbitz und Dresden-Südvorstadt nach dem Tunnel Altfranken, in Hoyerswerda, Spremberger Chaussee und Meißen die 7-Eichener Straße in Richtung Dresden.
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2: Das ist interessant. Es gab schon mal so direkt Messer für diese Nuss-Nougat-Creme zum Aufstreichen.
3: Ja.
2: Aber jetzt gibt es ganz neu Löffel. Und zwar Löffel fürs Nutella-Glas, damit du die Reste alle rauskriegst. Ah, bevor jetzt jemand sagt, was für Reste. Ja, dass du wirklich.
3: Das ist schon mit dem Messer wirklich schwer.
2: Ja. Mhm. Und jetzt gibt es echt einen Löffel, der ist so geformt, damit du richtig unten an den Rand und überall so den Rest noch rausholen kannst.
3: Sehr gut.
2: Ich dachte, ich sag das mal. Vor Weihnachten vielleicht ein schönes Gimmick. Für alle, die sonst ihre Zahnpastatuben aufschneiden.
3: Ja.
2: Können sie auch noch alles rausholen. Gibt's übrigens bei einem Hersteller von Kaffeebohnen, die jetzt mittlerweile nur noch Klamotten verkaufen.
3: Ah, ja. Wir wissen, was du meinst.

0: was born to love you mit Freddie Mercury. So geht's los. Und wir begeben uns jetzt ans andere Ende der Geschehnisse mit den Hitradio RTL Sachsen-Rekorden.
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0: Rekord ist Rekord, aber eigentlich ist es ein Negativrekord, oder?
2: Ein bisschen, ja.
0: Ja. Aber auch der ist uns 500 Euro wert. Wir wollen wissen, wer hatte die kürzeste Ehe?
2: Na los, mal raus hier. 9 Monate hat er heute Nachmittag Norbert aus Marienberg vorgelegt. Er musste kurz nach der Hochzeit, hat er uns erzählt, zum Wehrdienst. Das fand die Frau nach ein paar Monaten nicht mehr so dufte. Und da war das dann auch schon bei Zeiten beendet, nach 9 Monaten. So, und das wird jetzt aber unterboten von Martin Falland aus Königswartha. Bei ihm waren es nur 6 Monate und 13 Tage. Martin, wie lief das bei euch?
3: Im Mai die Standesamtliche, dann ein paar Wochen, Monate später der Ehebruch. Und ja, sie hat dann halt auf eine Härtefallscheidung plädiert, wo ich dann natürlich auch zustimmen musste. Aber in dem Fall ist es dann wirklich so, dass dieses Trennungsjahr nicht vollzogen werden muss und man rechtskräftig bei dem Gerichtstermin geschieden wird.

0: Genau so ist es.
1: Oh, der Martin hier, sehr offen und ehrlich.
2: War die Ehe bei jemandem noch kürzer als 6 Monate und 13 Tage? Dann bitte melden Sie sich. 2 Tage sind ja noch Zeit. Hitradio RTL.de und wir verschenken, na klar, wieder 500 Euro Rekordprämie.
1: Machen wir. Muss ich jetzt mal fragen, diese 500 Euro, teilt man die dann eigentlich mit diesem Ex-Partner noch, wenn man die hier bei uns gewinnt?
2: Wenn du einen pfiffigen Scheidungsanwalt hast, wahrscheinlich schon.

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12: Es ist kurz nach 5:30 an diesem Mittwoch. Gleich Visage, Dusty Springfield und DJ Bobo. Und Claudi guckt für uns zum Sachsenwetter.
13: Da haben wir in der kommenden Nacht Temperaturen zwischen 13 und 9 Grad. Das ist alles noch trocken, weitestgehend, bis auf ein paar Regentropfen. Aber morgen drehen wir dann so langsam hier auf Herbst bei uns. Es wird windiger, es wird nicht mehr ganz so warm sein und vor allem auch nasser. Kommt dann doch auch in den nächsten Tagen immer mal Regen hier durchgezogen.
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12: Hitradio RTL meldet A4 Chemnitz Richtung Dresden zwischen Dreieck Dresden-West und Dresden-Altstadt. Gegenstände auf der linken und mittleren Spur hier Holz. Dresden Richtung Chemnitz zwischen Chemnitz-Glößer und Chemnitz-Mitte 1 Kilometer Stau. Und die A13 Berlin Richtung Dresden zwischen Schönborn und Thiendorf 1 Kilometer Stau. Es blitzt A17 Richtung Prag zwischen Dresden-Gorbitz und Dresden-Südvorstadt nach dem Tunnel Altfranken. Hoyerswerda, die Spremberger Chaussee und Meißen auf der Siebeneichner Straße in Richtung Dresden.
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0: Visage. Fade to Grey, alles wird grau. Stimmt gar nicht. Wir bringen noch mal ein bisschen Farbe rein. Saftgrün, Sahara-Braun, Atlasweiß, Billardgrün.
1: Mhm, zum Beispiel.
0: Mehr Farbe brauchst du doch auch im Herbst nicht.
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10: Mit Sandra Petzold. Die sächsischen Wohnungsgenossenschaften wollen ihre Wohnquartiere noch grüner und attraktiver gestalten. Dazu wurde jetzt ein Kooperationsvertrag mit dem Verband der Garten- und Landschaftsbauer unterzeichnet. Geplant sind unter anderem Pilotprojekte zur Entwicklung von Mietergärten und Brachflächen. Sie sollen zu grünen Wohn- und Begegnungsräumen umgestaltet werden. Die Bundesregierung hat einen Gesetzentwurf gegen digitale Gewalt beschlossen. Vorgesehen sind neue Strafbestände etwa für sexualisierte Deepfakes, digitalen Voyeurismus, Cyberstalking und bestimmten Identitätsmissbrauch. Lea Matschulat berichtet aus Berlin.
11: Wer eine nackte Frau ungefragt am Strand fotografiert oder einen nackten Mann ohne Erlaubnis in der Sauna filmt, macht sich künftig strafbar, wenn das Gesetz dann in Kraft tritt. Und wer sich Bilder einer realen Vergewaltigung ansieht oder auf dem Laptop oder in der Cloud hat, das alles wird zur Straftat. Bestraft wird künftig auch, wer unter dem Namen eines anderen Dinge im Netz verbreitet, die dem Ansehen dieses Menschen schaden können.
10: In Leipzig sind 20 neue Stolpersteine verlegt worden, darunter der mittlerweile 900. in der Stadt. Sie erinnern an Menschen, die in der NS-Zeit verschleppt und ermordet wurden. Beim Verlegen der neuen Stolpersteine wurde auch die Stadtratsentscheidung in Heidenau kritisiert. Dort wird es künftig keine neuen Stolpersteine geben. Das Holocaust-Gedenken wird auf den Friedhof verlegt. Nach einem gefährlichen Überholmanöver in Zwönitz ermittelt die Polizei gegen einen 40-jährigen Ford-Fahrer. Er hatte gestern Mittag auf der Grünhainer Straße einen Mercedes-Transporter ausgebremst, zum Anhalten gezwungen und den 71-jährigen Fahrer durch die Seitenscheibe geschlagen und verletzt. Der 71-Jährige wurde ins Krankenhaus gebracht und vorsorglich auch ein Säugling, der sich mit im Fahrzeug befand. Die Polizei ermittelt wegen Nötigung und Körperverletzung. Die Verkündung der diesjährigen Nobelpreise geht weiter. Heute wurde der für Chemie vergeben. Helen Martin berichtet.
12: Der Chemie-Nobelpreis geht an den Franzosen Henri Kagan und den Japaner Kenzo Soai. Das hat die Königlich Schwedische Akademie der Wissenschaften mitgeteilt. Die beiden haben Effekte entdeckt, die für die Herstellung von Arzneimitteln wichtig sind. Gestern war bereits der Physikpreis an einen belgisch-amerikanischen Forscher gegangen. Am Montag der Medizinpreis an 2 Deutsche und einen US-Amerikaner.
13: Mein Chemie- und Physiklehrer, die hatte recht gehabt damals.
14: Ja?
13: Die haben mir immer gesagt, du wirst es nie bis zum Nobelpreis bringen. Und sie hatten recht.
14: Stimmt.
13: Wir gucken zum Sachsenwetter.
14: Ja, und da haben wir es jetzt immer noch fast wolkenfrei bei uns. Das wird sich in der Nacht dann so langsam ändern. Leichte Regentröpfchen könnten im Westen von Sachsen auch schon mal runterkommen. Es wird auch zunehmend windiger und dann wird es morgen gefühlt so langsam herbstlich ein bisschen. 20 Grad gibt es aber maximal noch dazu. Am Freitag ist es dann doch deutlich kühler und auch da wird es ein bisschen regnen.

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2: Hitradio RTL meldet A13 Dresden Richtung Berlin zwischen Ruhland und Klettwitz. 4 Kilometer stockend und in der Gegenrichtung Berlin Richtung Dresden zwischen Schönborn und Thiendorf 1 Kilometer Stau. Aktuelle Blitzer Hoyerswerda, Spremberger Chaussee, Meißen die 7-Eichner Straße Richtung Dresden und Dresden-Pillnitz am Schloss Pillnitz in der Kurve ist Tempo 30 stadtauswärts blitzt es hier.
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2: Endlich mal eine Studie, die mich betrifft. Eine weltweite Studie hat jetzt ergeben, Schmerzen nehmen nicht bis ins hohe Alter zu, sondern du hast deinen Schmerzpeak, sozusagen, wenn alles wehtut, im 55. Lebensjahr.
5: Ach so? Ja. Okay, und danach merkt man nichts mehr? Oder?
2: Danach da tut es natürlich trotzdem noch weh, aber es wird nicht mehr mehr. Also so nehme ich das jetzt hier wahr.
5: Aha, sehr interessant.
2: Kann ich bestätigen, es wird nicht mehr. Nee. Seit einem Jahr sind die Schmerzen auf einem konstant hohen Level.
5: Ja, auch nicht so schön, oder?
2: Es war jetzt Jammern auf hohem Niveau. Bis auf, das ist halt kein neues mehr, hätte der Mechaniker gesagt. Weißt du? Ja. Müssen wir halt ab und zu mal mit dem Lappen ran.
5: Patroschwischen.
2: Ja, Patrick Swayze und Wendy Fraser. She's like the wind. Schönen Abend.

0: Wie You Give Love a Bad Name, Hitradio RTL, Mirko und Claudi hier, 6:45 durch. Wir bleiben nochmal in den 80ern. Ist jetzt kein rundes Jubiläum, aber wir drehen die Uhr von 2026 mal 37 Jahre zurück. Es geht schon. 1989, genau am 7. Oktober, ist Janet Jackson auf die 1 in den USA eingestiegen mit Miss You Much. Das war die Nummer, damals gab es noch Videos mit dieser ikonischen Stuhl-Tanz-Choreografie.
1: Ja.
0: War auch einer ihrer ganz großen Hits. Das Lustige ist, war eigentlich gar nicht für sie gedacht, sollte für die SOS-Band sein.
1: Aha.
0: Hat man für die SOS-Band gemacht, die hatten aber ihre Platte schon fertig und da haben sie gesagt, Janet, du willst mal reinhören? Und die ist völlig ausgerastet. Hat gesagt, es wäre so schön, also dieser roughe Beat am Anfang, das brauche ich. Und es war dann 4 Wochen lang Nummer 1.
1: Schön.
0: Janet Jackson, Miss You Much. Heute vor 37 Jahren die Nummer 1.

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12: Stevie Wonder haben wir leicht, der übrigens in diesem Jahr nochmal eine Platte rausgebracht hat, verrückt noch einmal auf Tour geht. Part-Time Lover haben wir gleich, Shinnet O'Connor gibt's mit Nothing Compares to You und Modern Talking und wir haben Claudi, die hat Wetter für uns.
13: In der Nacht haben wir dann 13 bis 9 Grad, das kann sein, dass es schon ein paar erste Regentropfen gibt, meistens ist es aber auch noch trocken, morgen dann aber nicht mehr so ganz. Also morgen breitet sich dann doch fast überall hier Regen aus bei uns, das wird auch windiger zunehmend. Morgen gibt's dazu nochmal 20 Grad, das schaffen wir Freitag nicht mehr, da ist es dann so richtig herbstlich hier bei maximal 15 Grad noch.
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12: Hit Radio RTL meldet A13 Dresden Richtung Berlin zwischen Ortrand und Ruhland. Vorsicht, Reifenteile auf der Fahrbahn. Und Berlin Richtung Dresden zwischen Schönborn und Thiendorf. 1 Kilometer Stau. Es blitzt Hoyerswerda die Spremberger Chaussee. Meißen 7 Eichener Straße Richtung Dresden. Und Dresden-Pillnitz am Schloss Pillnitz in der Kurve. Hier ist 30 stadtauswärts.
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1: Ja, auch heute kleiner Ausflug in die großen und kleinen musikalischen Missverständnisse, die Sie zahlreich entdecken und dann gern auch hier zu uns liefern.
2: Und da hat sich Susi aus Krostitz gemeldet und hat uns geschrieben, meine Kinder und ich hören gerne die 90er. Wahrscheinlich hört sie dann bei uns auch immer hier auf Hitradio RTL die 90er ab 9.
1: Richtig.
2: Gibt's ja jeden Tag.

0: so richtig schön viele. Und sie schreibt weiter, die Susi, mein 8-jähriger Sohn versteht bei Wakefield Saturday Night ab Minute 2:32 Sellerie. Hm. So, und jetzt hören wir mal rein, die Wakefield.
1: Das ist das hier? Ne?
0: Ja, haben wir im Ohr. Und da gucken wir mal, das ist ein Klassiker 90er eigentlich, ne? Hier ist Saturday Night. Ob wir hier bei ihr bei 2:32 auch den Sellerie raushören?
1: Ja.
0: Oh ja. Wenn ich glaube, es ist jetzt nicht für alle das leckerste Gemüse, aber...
1: Ohne die Night hörst und nur das Wort, ist das für einen 8-Jährigen ganz klar Sellerie. Woher sollst du sonst wissen, was Saturday ist? Sellerie kennst du, weil die Mutti dir das ab und zu hinlegt.
0: Ja.
1: Sellerie.
0: Ah, schön. Ah, Susi, sehr gut. Also wir hören das unbedingt genauso wie dein Kind. Und wenn Sie auch mal was falsch raushören bei in irgendeinem schönen Song, dann melden Sie uns das gerne hier per WhatsApp an die 0351 5000
2: 2000. 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
2: Mit Sandra Pezold. Es gibt mehr Geld für die deutschen Autobahnen. Die Bundesregierung stellt es bereit. Die bundeseigene Autobahngesellschaft soll dadurch mehr Spielraum bekommen, um mehr und schneller in Sanierung sowie Aus- und Neubau zu investieren. Ab nächstem Jahr soll die Autobahn GmbH auch Kredite aufnehmen können und ab 2028 außerdem auf einen Anteil aus den Einnahmen der Lkw-Maut zurückgreifen können. Gutverdiener zahlen bald mehr in die Sozialkassen ein. Wer über 5.812 Euro brutto im Monat verdient und gesetzlich versichert ist, wird im kommenden Jahr für die Krankenversicherung stärker zur Kasse gebeten. Das hat die Bundesregierung per Verordnung beschlossen. Ab einem Verdienst von 8.450 Euro brutto steigt auch der Beitrag für die Rentenversicherung. Im Elsterpark in Plauen haben zwei Männer gestern Spenden für Behinderte gesammelt, das Geld aber offenbar in die eigene Tasche gesteckt. Sie hatten zwar Klemmbretter mit Unterschriftenlisten dabei, jedoch keine Spendenbox. Stattdessen verstauten sie das Geld in ihrer Kleidung, was eine Zeugin misstrauisch machte. Sie informierte die Polizei, die nun um weitere Hinweise bittet. Eine 2 Meter große Weihnachtspyramide im Wert von rund 10.000 Euro ist in Glauchau aus einem Keller gestohlen worden. Wie die Polizei mitteilte, brachen Unbekannte in den letzten Tagen in ein Mehrfamilienhaus ein und knackten insgesamt 3 Kellerabteile. Neben der Pyramide ließen die Diebe auch ein Rennrad im Wert von etwa 5.000 Euro mitgehen. Die Anwohner des Südrings in Chemnitz bekommen nach jahrelangem Hin und Her nun doch eine Lärmschutzwand. Es betrifft den Abschnitt zwischen Helbersdorfer und Stolberger Straße. Einzelheiten von Lutz Escher.
3: Demnach haben sich die Förderbedingungen überraschend verbessert, sodass mittlerweile die Chancen auf einen Landeszuschuss gar nicht schlecht stehen. Ein Problem ist der Eigenanteil der Stadt, die dafür eigentlich kein Geld hat. Dieser wird von den Wohnungsunternehmen WCH und GGG übernommen. Bisher war der Bau einer Lärmschutzwand am Südring an den hohen Kosten gescheitert, die auf 5 Millionen Euro geschätzt werden.
1: Das Sachsenwetter.
4: Von Westen her Wolken, in der Nacht Tiefsttemperaturen zwischen 13 und 9 Grad. Morgen verbreitet Regen, frischer Wind bis 20 Grad. Übermorgen noch kühler, maximal 15 Grad, immer wieder Regen und weiterhin windig.
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4: A13 Richtung Berlin, Reifenteile zwischen Ortrand und Ruhland. Im Erzgebirge gesperrt, die Straße zwischen Siebenhöfen und Tannenberg nach einem Unfall. Die Geiersche Straße geblitzt hört. In Dresden am Schloss Pillnitz, in Meißen auf der Siebeneichener Straße, in Leipzig auf der Hohen Ticheln Straße und in Chemnitz auf der Stolberger Straße.
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0: Das Sachsenwetter.
1: Von Westen her Wolken, in der Nacht Tiefsttemperaturen zwischen 13 und 9 Grad. Morgen verbreitet Regen, frischer Wind bis 20 Grad. Übermorgen noch kühler, maximal 15 Grad, immer wieder Regen und weiterhin windig.
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1: A17 Richtung Prag, Vorsicht an der Abfahrt Dresden-Prohlis, dort Wildschweine auf der Fahrbahn in der Kurve. Im Erzgebirge gesperrt nach einem Unfall die Straße zwischen Siebenhöfen und Tannenberg, die Geiersche Straße. Geblitzt wird in Dresden am Schloss Pillnitz, in Meißen auf der Siebeneichener Straße, in Leipzig auf der Hohen Tichelnstraße und in Chemnitz auf der Stolberger Straße.
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7: Ich bin Gregor Jose Moser. Im Kanzleramt in Berlin sind die Spitzen von Union und SPD zu Beratungen zusammengekommen. Bei verschiedenen geplanten Reformen gibt es noch Redebedarf. Für zusätzlichen Druck sorgen die Wahlerfolge der AfD. Jan-Henner Reitze berichtet.
8: Ein Bekenntnis, den eigentlich schon abgesprochenen Reformkurs auch durchzuziehen, das erwartet Kanzler Merz von den Gesprächen wieder einmal, muss man sagen, denn schon mehrfach hatten Union und SPD versprochen, nicht mehr zu streiten, sondern zu liefern. Auch um der AfD den Wind aus den Segeln zu nehmen und Vertrauen in die Politik zurückzugewinnen. Aber es hakt weiter an vielen Stellen. Bei der Rentenreform fehlt immer noch ein Gesetzentwurf. Bei Plastik- oder Zuckersteuer gehen der Union die Pläne aus der SPD zu weit.
7: Die Bundesregierung will härter gegen digitale Gewalt vorgehen. Das Kabinett hat einen Gesetzentwurf von Justizministerin Hubig beschlossen. Geplant sind neue Straftatbestände für zum Beispiel sexualisierte Deepfakes, Cyberstalking und bestimmten Identitätsmissbrauch, etwa über Fake-Profile auf Social Media. Sachsen verliert im Handel mit China an Boden. Nach Angaben des Statistischen Bundesamtes sind die Exporte in die Volksrepublik im ersten Halbjahr gesunken um 31% auf rund 1,9 Milliarden Euro.
9: Damit ist China im sächsischen Außenhandel hinter den USA und Großbritannien auf den dritten Platz abgerutscht. Von 2009 bis 2024 hatte die Volksrepublik noch an der Spitze gestanden. Hauptgrund für den Einbruch sind vor allem rückläufige Pkw-Ausfuhren, deren Wert sich nahezu halbiert hat. Gleichzeitig nahmen die Einfuhren aus China zu. Die Importe stiegen in den ersten 6 Monaten um 8%. Gunnar Tichy, Nachrichtenredaktion.
7: Eine Fledermaus hat in der Kohlewelt in Oelsnitz einen Großeinsatz der Feuerwehr ausgelöst. Sandra Petzold mit der ganzen Geschichte.
10: Die Feuerwehr aus Lugau kam mit der Drehleiter. Außerdem rückten Kameraden aus Oelsnitz und Niederwürschnitz sowie der Kreisbrandmeister an. Die Brandmeldeanlage hatte in der Spitze des Förderturms angeschlagen, also ging es für die Einsatzkräfte bis ganz nach oben. Dort gab es keine Anzeichen für einen Brand, dafür aber eine Fledermaus, die ihre Runden drehte. Dabei hatte sie offenbar Staub aufgewirbelt und damit das Rauchansaugsystem ausgelöst.
7: Die deutsche Fußballnationalmannschaft rutscht in der FIFA-Weltrangliste weiter ab. Die DFB-Auswahl liegt jetzt auf Platz 13, einen Rang schlechter als nach dem WM-Aus im 16-Finale. Unter dem neuen Bundestrainer Jürgen Klopp hat Deutschland in 4 Nations League-Spielen nur einen Sieg geholt. Allerdings hatte Klopp auch einen XXL-Kader berufen, um erst einmal Orientierung für die Zukunft zu bekommen.
6: Das Sachsenwetter.
11: Von Westen her Wolken, in der Nacht Tiefsttemperaturen zwischen 13 und 9 Grad. Morgen verbreitet Regen, frischer Wind bis 20 Grad. Übermorgen noch kühler, maximal 15 Grad, immer wieder Regen und weiterhin windig.
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11: A17 Richtung Prag, Vorsicht an der Abfahrt Dresden-Prohlis, dort Wildschweine auf der Fahrbahn in der Kurve. Im Erzgebirge gesperrt nach einem Unfall die Straße zwischen Siebenhöfen und Tannenberg, die Geiersche Straße.

0: geblitzt wird. In Leipzig auf der Marschner Straße, in Dresden, Strehlener Straße und Platanenstraße und in Chemnitz auf der Stolberger Straße und Nefestraße.
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2: Das Sachsenwetter.
3: Von Westen her Wolken, in der Nacht Tiefsttemperaturen zwischen 13 und 9 Grad. Morgen verbreitet Regen, frischer Wind bis 20 Grad. Übermorgen noch kühler, maximal 15 Grad, immer wieder Regen und weiterhin windig.
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3: Eine Schubkarre auf der A72 Leipzig Richtung Chemnitz zwischen Penich und Niederfrohna auf der rechten Spur. Wildschwein auf der B173 zwischen Grumbach und Abzweig Wilstruff. Im Erzgebirge gesperrt, die Straße zwischen Siebenhöfen und Tannenberg nach einem Unfall, die Geiersche Straße. Geblitzt wird in Leipzig auf der Marschner Straße, in Chemnitz auf der Stolberger Straße und in Dresden auf der Strehlener Straße.
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1: Im Markus-Evangelium steht geschrieben: Wie geht es zu, wenn Gott seine Herrschaft aufrichtet? Fragte Jesus. Womit können wir das vergleichen? Es ist wie beim Senfkorn. Wenn es in die Erde gesät wird, ist es der kleinste Same, den es gibt. Aber ist er einmal gesät, so geht es auf und wird größer als alle anderen Gartenpflanzen. Es treibt so große Zweige, dass die Vögel in seinem Schatten ihre Nester bauen. Dieses Gleichnis ist eines von vielen, denn Jesus sprach mit den Menschen, nach der Bibel, immer in Gleichnissen. Er wollte, dass wir ihn verstehen. Und dieses Gleichnis zeigt, alles liegt am Anfang. Alle Entscheidungen, die wir treffen, bestimmen unseren Weg. Deswegen ist es gut, wenn wir gute Entscheidungen treffen, wenn wir uns Zeit lassen, über die Dinge nachzudenken und sie dann wachsen lassen. Wenn Sie Vertrauen in Gott finden, dann werden Glaube und Vertrauen immer größer. Der entscheidende Anfang ist gemacht. Und nun heißt es einfach, Geduld haben, Vertrauen und staunen. In diesem Sinne wünsche ich Ihnen noch einen schönen Mittwoch.
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2: Ich bin Gregor Jose Moser. Bundeskanzler Merz hat die Wahl des AfD-Politikers Rausch zum Landtagspräsidenten von Sachsen-Anhalt gestern verurteilt. Bei einer Veranstaltung des Handelsblatts in Berlin sprach er von einem historischen Einschnitt. Weil es eine geheime Wahl war, wisse niemand, ob auch CDU-Abgeordnete für Rausch gestimmt haben, so Merz. Rausch behauptet jedoch, es habe Absprachen mit 4 CDU-Leuten gegeben. Fest steht, dass Rausch gestern 4 Stimmen mehr bekommen hat, als AfD und BSW zusammen haben. Sachsen verliert im Handel mit China an Boden. Nach Angaben des Statistischen Landesamtes sind die Exporte in die Volksrepublik im ersten Halbjahr gesunken um 31% auf rund 1,9 Milliarden Euro.
3: Damit ist China im sächsischen Außenhandel hinter den USA und Großbritannien auf den 3. Platz abgerutscht. Von 2009 bis 2024 hatte die Volksrepublik noch an der Spitze gestanden. Hauptgrund für den Einbruch sind vor allem rückläufige Pkw-Ausfuhren, deren Wert sich nahezu halbiert hat. Gleichzeitig nahmen die Einfuhren aus China zu. Die Importe stiegen in den ersten 6 Monaten um 8%. Gunnar Tichy, Nachrichtenredaktion.
2: Die Bundesregierung hat einen Gesetzentwurf gegen digitale Gewalt beschlossen. Lea Matschulat berichtet aus Berlin.
4: Wer eine nackte Frau ungefragt am Strand fotografiert oder einen nackten Mann ohne Erlaubnis in der Sauna filmt, macht sich künftig strafbar, wenn das Gesetz dann in Kraft tritt. Und wer sich Bilder einer realen Vergewaltigung ansieht oder auf dem Laptop oder in der Cloud hat, das alles wird zur Straftat. Bestraft wird künftig auch, wer unter dem Namen eines anderen Dinge im Netz verbreitet, die dem Ansehen dieses Menschen schaden können.
2: Weltweit ist an den Terrorangriff der Hamas vor 3 Jahren in Israel erinnert worden. Im Bundestag hat Parlamentspräsidentin Klöckner zum Kampf gegen Antisemitismus aufgerufen. Auch Bundespräsident Steinmeier kritisierte den wachsenden Antisemitismus, erinnerte aber auch an die Toten und das Leid im Gazastreifen infolge des israelischen Krieges. Eine Fledermaus hat in der Kohlewelt in Oelsnitz einen Großeinsatz der Feuerwehr ausgelöst. Sandra Petzold mit der ganzen Geschichte.
5: Die Feuerwehr aus Lugau kam mit der Drehleiter. Außerdem rückten Kameraden aus Oelsnitz und Niederwürschnitz sowie der Kreisbrandmeister an. Die Brandmeldeanlage hatte in der Spitze des Förderturms angeschlagen, also ging es für die Einsatzkräfte bis ganz nach oben. Dort gab es keine Anzeichen für einen Brand, dafür aber eine Fledermaus, die ihre Runden drehte. Dabei hatte sie offenbar Staub aufgewirbelt und damit das Rauchansaugsystem ausgelöst.
1: Das Sachsenwetter.
6: Von Westen her Wolken, in der Nacht Tiefsttemperaturen zwischen 13 und 9 Grad. Morgen verbreitet Regen, frischer Wind bis 20 Grad. Übermorgen noch kühler, maximal 15 Grad, immer wieder Regen und weiterhin windig.
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6: Vorsicht, Wildschweine wurden gesichtet in Dresden auf der B973 Coventry-Straße. A38 Richtung Dreieck Partenaue. Am Kreuz Leipzig Süd ist die Überfahrt auf die A72 nicht möglich. Das Ganze wegen Bauarbeiten bis zum 6. November. Und geblitzt wird in Leipzig auf der Marschner Straße, in Dresden Strehlener Straße und in Chemnitz auf der Stolberger Straße.
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3: Das Sachsenwetter.
4: Von Westen her Wolken, in der Nacht Tiefsttemperaturen zwischen 13 und 9 Grad. Morgen verbreitet Regen, frischer Wind bis 20 Grad. Übermorgen noch kühler, maximal 15 Grad, immer wieder Regen und weiterhin windig.
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4: Vorsicht, Wildschweine wurden gesichtet in Dresden auf der B73 Coventry-Straße. A38 Richtung Dreieck Partenaue. Am Kreuz Leipzig Süd ist die Überfahrt auf die A72 nicht möglich. Das Ganze wegen Bauarbeiten bis zum 6. November. Und geblitzt wird in Leipzig auf der Marschner Straße, in Dresden, Strehlener Straße und in Chemnitz auf der Stolberger Straße.
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8: Ich bin Moritz Einzel. Zuckersteuer, Rente oder auch AfD. Zwischen Union und SPD gibt es Redebedarf. Seit dem späten Nachmittag sitzen deren Spitzen im Koalitionsausschuss zusammen. Noch vor Rente und Steuern dürfte die Wahl des AfD-Politikers Rausch zum Landtagspräsidenten in Sachsen-Anhalt gestern das beherrschende Thema sein. Rausch behauptet, die 4 Stimmen außerhalb von AfD und BSW kämen aus der CDU. Es habe hier Absprachen gegeben. Die Bundes-CDU weist das zurück. Die SPD fordert Aufklärung. Sachsen verliert im Handel mit China an Boden. Nach Angaben des Statistischen Landesamtes sanken die Exporte in die Volksrepublik im ersten Halbjahr um 31% auf rund 1,9 Milliarden Euro.
9: Damit ist China im sächsischen Außenhandel hinter den USA und Großbritannien auf den 3. Platz abgerutscht. Von 2009 bis 2024 hatte die Volksrepublik noch an der Spitze gestanden. Hauptgrund für den Einbruch sind vor allem rückläufige Pkw-Ausfuhren, deren Wert sich nahezu halbiert hat. Gleichzeitig nahmen die Einfuhren aus China zu, die Importe

0: Exporte stiegen in den ersten 6 Monaten um 8%. Gunnar Tichy, Nachrichtenredaktion.
1: Mit Gedenkveranstaltungen weltweit ist heute an den Terrorangriff der islamistischen Hamas auf Israel vor 3 Jahren erinnert worden. Auch im Bundestag. Mehr von Ronny Thorau.
2: Vor einer Parlamentssitzung ergriff Bundestagspräsidentin Julia Klöckner das Wort, erinnerte an das Leid, das der Hamas-Terror vor 3 Jahren ausgelöst habe.
3: Der 7. Oktober, der hat sich tief in das Leben der Überlebenden und der Angehörigen eingegraben.
2: In Israel wurde heute den ganzen Tag an den Terror vor 3 Jahren erinnert. Es gab aber auch Demonstrationen, bei denen Menschen eine staatliche Untersuchungskommission forderten, etwa zu Versäumnissen von Politik- und Sicherheitsbehörden vor dem Hamas-Angriff.
1: Eine Fledermaus hat in der Kohlewelt in Oelsnitz einen Großeinsatz der Feuerwehr ausgelöst. Sandra Petzold mit der ganzen Geschichte.
4: Die Feuerwehr aus Lugau kam mit der Drehleiter. Außerdem rückten Kameraden aus Oelsnitz und Niederwürschnitz sowie der Kreisbrandmeister an. Die Brandmeldeanlage hatte in der Spitze des Förderturms angeschlagen, also ging es für die Einsatzkräfte bis ganz nach oben. Dort gab es keine Anzeichen für einen Brand, dafür aber eine Fledermaus, die ihre Runden drehte. Dabei hatte sie offenbar Staub aufgewirbelt und damit das Rauchansaugsystem ausgelöst.
1: Die deutsche Fußballnationalmannschaft rutscht in der FIFA-Weltrangliste weiter ab. Die DFB-Auswahl liegt jetzt auf Platz 13, einen Rang schlechter als nach dem WM-Aus im 16. Finale. Unter dem neuen Bundestrainer Jürgen Klopp hat Deutschland in 4 Nations-League-Spielen nur einen Sieg geholt. Allerdings hatte Klopp auch einen XXL-Kader berufen, um erst einmal Orientierung für die Zukunft zu gewinnen.
5: Das Sachsenwetter.
6: Von Westen her Wolken, in der Nacht Tiefsttemperaturen zwischen 13 und 9 Grad. Morgen verbreitet Regen, frischer Wind bis 20 Grad. Übermorgen noch kühler, maximal 15 Grad, immer wieder Regen und weiterhin windig.

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3: Das Sachsenwetter.
13: Von Westen her Wolken, in der Nacht Tiefsttemperaturen zwischen 13 und 9 Grad. Morgen verbreitet Regen, frischer Wind bis 20 Grad. Übermorgen noch kühler, maximal 15 Grad, immer wieder Regen und weiterhin windig.
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15: Es ist 23 Uhr.

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1: Ich bin Moritz Einzel. Bundeskanzler Merz hat die Wahl des AfD-Politikers Rausch zum Landtagspräsidenten von Sachsen-Anhalt verurteilt. Bei einer Veranstaltung des Handelsplatz in Berlin sprach Merz von einem historischen Einschnitt. Ob auch CDU-Leute für Rausch gestimmt hätten, wisse niemand, so der Kanzler.
2: Wie und ob die Aufklärung dieser geheimen Wahl jemals gelingen wird, das wird dort zu klären sein. Aber gleichzeitig gilt, jedenfalls für mich, wer einen Abgeordneten einer rechtsextremen Partei zum Landtagspräsidenten wählt, muss das mit seinem Gewissen vereinbaren.
1: Am frühen Abend kam der Koalitionsausschuss von Union und SPD zusammen, um unter anderem über die Vorgänge in Sachsen-Anhalt zu sprechen. Es ist der dritte Jahrestag des Terrorangriffs der islamistischen Hamas auf Israel. Weltweit wurde heute der Opfer des 7. Oktober gedacht, auch in Berlin. Bundestagspräsidentin Klöckner hat zu Beginn einer Parlamentssitzung zum Kampf gegen Antisemitismus aufgerufen.
3: Jüdinnen und Juden müssen in unserem Land frei und sicher leben können. Das ist selbstverständlich, sollte selbstverständlich sein.
1: Auf dem Bebelplatz in Berlin kamen hunderte Menschen zu einer Gedenkfeier zusammen. Sachsen verliert im Handel mit China an Boden. Nach Angaben des Statistischen Landesamtes sanken die Exporte in die Volksrepublik im ersten Halbjahr um 31% auf rund 1,9 Milliarden Euro.
4: Damit ist China im sächsischen Außenhandel hinter den USA und Großbritannien auf den dritten Platz abgerutscht. Von 2009 bis 2024 hatte die Volksrepublik noch an der Spitze gestanden. Hauptgrund für den Einbruch sind vor allem rückläufige Pkw-Ausfuhren, deren Wert sich nahezu halbiert hat. Gleichzeitig nahmen die Einfuhren aus China zu. Die Importe stiegen in den ersten 6 Monaten um 8%. Gunnar Tichy, Nachrichtenredaktion.
1: Die Bundesregierung hat den Verkauf von Anteilen des Hamburger Logistikunternehmens Zippel an die chinesische Staatsreederei COSCO verboten. Dies wurde mit Sicherheitsbedenken begründet. Ein Sprecher sagte, ein Verkauf von Zippel hätte Abhängigkeiten vertieft und die Stabilität der Lieferketten Deutschlands und der EU gefährdet. Eine Fledermaus hat in der Kohlewelt in Oelsnitz einen Großeinsatz der Feuerwehr ausgelöst. Sandra Petzold mit der ganzen Geschichte.
5: Die Feuerwehr aus Lugau kam mit der Drehleiter. Außerdem rückten Kameraden aus Oelsnitz und Niederwürschnitz sowie der Kreisbrandmeister an. Die Brandmeldeanlage hatte in der Spitze des Förderturms angeschlagen, also ging es für die Einsatzkräfte bis ganz nach oben. Dort gab es keine Anzeichen für einen Brand, dafür aber eine Fledermaus, die ihre Runden drehte. Dabei hatte sie offenbar Staub aufgewirbelt und damit das Rauchansaugsystem ausgelöst.
0: Das Sachsenwetter.
6: Von Westen her Wolken, in der Nacht Tiefsttemperaturen zwischen 13 und 9 Grad. Morgen verbreitet Regen, frischer Wind bis 20 Grad. Übermorgen noch kühler, maximal 15 Grad, immer wieder Regen und weiterhin windig.

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8: Das Sachsenwetter.
9: Von Westen her Wolken, in der Nacht Tiefsttemperaturen zwischen 13 und 9 Grad. Morgen verbreitet Regen, frischer Wind bis 20 Grad. Übermorgen noch kühler, maximal 15 Grad, immer wieder Regen und weiterhin windig.
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8: Es ist 0 Uhr. 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
9: Ich bin Moritz Einzel. Gedenken an die Opfer des Terrorangriffs der Hamas auf Israel vor 3 Jahren. Auch in Berlin gab es Gedenkveranstaltungen. Auf dem Bebelplatz verurteilte Bundesinnenminister Dobrindt in einer Rede den wachsenden Antisemitismus.
10: Schaut auf den 7. Oktober. Hier geht es nicht darum, dass etwas befreit werden soll. Hier geht es darum,

0: dass etwas vernichtet werden sollen. Hier sollen Menschen vernichtet werden. Hier soll ein Volk vernichtet werden. Hier soll ein jüdisches Volk vernichtet werden. Das steht hinter diesen Parolen.
1: Das Brandenburger Tor in Berlin wurde in den Farben der israelischen Flagge beleuchtet. Die palästinensische Terrororganisation Hamas hatte am 7. Oktober 2023 in Israel mehr als 1200 Menschen ermordet. Zahlreiche weitere wurden als Geiseln verschleppt. Sachsen verliert im Handel mit China an Boden. Nach Angaben des Statistischen Landesamtes sanken die Exporte in die Volksrepublik im ersten Halbjahr um 31% auf rund 1,9 Milliarden Euro.
2: Damit ist China im sächsischen Außenhandel hinter den USA und Großbritannien auf den dritten Platz abgerutscht. Von 2009 bis 2024 hatte die Volksrepublik noch an der Spitze gestanden. Hauptgrund für den Einbruch sind vor allem rückläufige Pkw-Ausfuhren, deren Wert sich nahezu halbiert hat. Gleichzeitig nahmen die Einfuhren aus China zu. Die Importe stiegen in den ersten 6 Monaten um 8%. Gunnar Tichy, Nachrichtenredaktion.
1: Der frühere Chef des Bundesnachrichtendienstes Hanning muss unter anderem wegen Spionageverdachts in Untersuchungshaft. Das hat ein Ermittlungsrichter des Bundesgerichtshofs entschieden. Der 80-jährige Hanning und sein früherer Büroleiter beim BND waren am Dienstag festgenommen worden. Die 87-jährige Spanierin Mari Carmen Abascal ist 2 Wochen nach der Zwangsräumung ihrer Wohnung in einem Krankenhaus gestorben. Das hat der Mieterbund mitgeteilt, der der Frau schon beigestanden hatte, bevor sie am 23. September nach jahrelangem Kampf mit dem Vermieter von der Polizei aus der Wohnung geholt wurde. Sie hatte dort 70 Jahre lang gelebt. Der Vorfall löste eine massive Protestwelle in Spanien aus. Der linke Regierungschef Sanchez setzte Neuwahlen Ende November an, nachdem Dekrete für besseren Mieterschutz im Parlament abgelehnt worden waren. Eine Fledermaus hat in der Kohlewelt in Oelsnitz einen Großeinsatz der Feuerwehr ausgelöst. Sandra Petzold mit der ganzen Geschichte.
3: Die Feuerwehr aus Lugau kam mit der Drehleiter. Außerdem rückten Kameraden aus Oelsnitz und Niederwürschnitz sowie der Kreisbrandmeister an. Die Brandmeldeanlage hatte in der Spitze des Förderturms angeschlagen, also ging es für die Einsatzkräfte bis ganz nach oben. Dort gab es keine Anzeichen für einen Brand, dafür aber eine Fledermaus, die ihre Runden drehte. Dabei hatte sie offenbar Staub aufgewirbelt und damit das Rauchansaugsystem ausgelöst.
4: Das Sachsenwetter.
5: Tiefstemperaturen zwischen 13 und 9 Grad. Heute im Laufe des Tages verbreitet Regen, frischer Wind 17 bis 20 Grad. Morgen 13 bis 15 Grad, übermorgen wechselhaft mit Schauern bis 17 Grad, weiterhin windig.
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0: Es ist 1 Uhr. 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
8: Ich bin Moritz Einzel. Die Spitzen von Union und SPD haben ihre Beratungen im Koalitionsausschuss am Abend nach etwa 4 Stunden beendet. Ergebnisse sollen am Morgen bekannt werden. Neben dem Reformkurs dürfte es auch um die Ereignisse in Sachsen-Anhalt gegangen sein. Es steht im Raum, dass auch CDU-Abgeordnete den AfD-Landtagspräsidenten Rausch mitgewählt haben könnten. Bundeskanzler Merz fand dazu bei einer Veranstaltung des Handelsblatts in Berlin klare Worte.
9: Wer seine Stimme der AfD gibt, der spielt das Spiel der Extremisten. Und er zerstört Glaubwürdigkeit. Mit den Werten meiner Partei, der CDU, verträgt sich das jedenfalls nicht.
8: Umgekehrt gibt es in der Union Verärgerung darüber, dass die SPD möglicherweise mit der Linken in Berlin ein Regierungsbündnis eingeht. Weltweit ist gestern der Opfer des Terrorangriffs der Hamas auf Israel vor 3 Jahren gedacht worden, auch in Berlin. Auf der zentralen Gedenkveranstaltung wandte sich Bundesinnenminister Dobrindt gegen den wachsenden Antisemitismus.
10: Jüdinnen und Juden und das Existenzrecht Israels, sie sind Teil Deutschlands. Und diejenigen, die das in Frage stellen, sie dürfen nicht Teil Deutschlands werden und sie sind nicht Teil Deutschlands, meine Damen und Herren.
8: Israels Botschafter Prosor sagte, man dürfe nicht nur Reden über tote Juden halten, es brauche eine Offensive für lebendige Juden. Die Wirtschaft in Südwestsachsen zeigt jetzt im Herbst Anzeichen einer leichten Stabilisierung. Das geht aus der aktuellen Konjunkturumfrage der Industrie- und Handelskammer sowie der Handwerkskammer Chemnitz hervor. Mehr von Carsten Koliski.
11: An der Umfrage hatten sich 1200 Unternehmen und Handwerksbetriebe beteiligt. Obwohl die Firmen ihre aktuelle Geschäftslage etwas besser als noch im Frühjahr bewerten, kann von einer nachhaltigen Entspannung allerdings keine Rede sein, heißt es in einer Mitteilung. Demnach bremsen die schwache Nachfrage, hohe Arbeits- und Energiekosten sowie zunehmende bürokratische Belastungen die wirtschaftliche Entwicklung.
8: In Zwönitz ist ein Streit im Straßenverkehr eskaliert. Sandra Petzold hat die Einzelheiten.
12: Ein 40-jähriger Ford-Fahrer überholte am Dienstag auf der Grünhainer Straße einen Transporter, bremste ihn dabei stark aus. Dann stieg er aus und schlug den 71-jährigen Transporterfahrer durch das offene Fenster. Als er dann sogar versuchte, den Senior aus dem Wagen zu ziehen, rollte der Transporter los und stieß gegen den Ford. Der 71-Jährige wurde verletzt ins Krankenhaus gebracht und vorsorglich auch ein Säugling, der sich mit im Fahrzeug befand. Gegen den 40-jährigen Autofahrer wird nun wegen Nötigung und Körperverletzung ermittelt.
8: Seit Tagen protestieren in Frankreich Schülerinnen und Schüler für mehr Lehrer und bessere Infrastruktur in der Bildung. Dabei kommt es auch immer wieder zu Ausschreitungen. Premierminister Le Cornu hat jetzt versprochen, die Lernbedingungen an den Schulen zu verbessern.

0: Mehr Geld werde es aber nicht geben.
1: Das Sachsenwetter.
2: Tiefstemperaturen zwischen 13 und 9 Grad. Heute im Laufe des Tages verbreitet Regen, frischer Wind 17 bis 20 Grad. Morgen 13 bis 15 Grad, übermorgen wechselhaft mit Schauern bis 17 Grad, weiterhin windig.

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6: Ich bin Moritz Einzel. Die Spitzen von Union und SPD haben ihre Beratungen im Koalitionsausschuss am Abend nach rund 4 Stunden beendet. Über die Ergebnisse will die Regierung am Morgen informieren, und zwar voraussichtlich in schriftlicher Form. Hauptthema der Sitzung war die weitere Umsetzung der Reformvorhaben. Außerdem ging es um die Ergebnisse der Wahlen in Sachsen-Anhalt, Mecklenburg-Vorpommern und Berlin. Teilnehmer beschrieben die Stimmung bei dem Treffen als gut und sehr konstruktiv. 3 Jahre nach dem Terrorangriff der islamistischen Hamas auf Israel ist gestern der Opfer gedacht worden, auch im Bundestag. Parlamentspräsidentin Klöckner sagte, man höre immer, Antisemitismus dürfe keinen Platz haben.
7: Aber leider, sind wir ehrlich, ist doch die Realität anders. Erschreckend anders, ob rechtsextrem, linksextrem oder islamistisch begründet. Deshalb liegt es doch an uns, Antisemiten in die Schranken zu weisen. Jeder und jede im eigenen Alltag, vor der Haustür, am Arbeitsplatz, in der Freizeit.
6: Das Brandenburger Tor in Berlin wurde am Abend in den Farben Israels angeleuchtet. In Zwönitz ist ein Streit im Straßenverkehr eskaliert. Sandra Petzold hat die Einzelheiten.
8: Ein 40-jähriger Ford-Fahrer überholte am Dienstag auf der Grünhainer Straße einen Transporter, bremste ihn dabei stark aus. Dann stieg er aus und schlug den 71-jährigen Transporterfahrer durch das offene Fenster. Als er dann sogar versuchte, den Senior aus dem Wagen zu ziehen, rollte der Transporter los und stieß gegen den Ford. Der 71-Jährige wurde verletzt, ins Krankenhaus gebracht und vorsorglich auch ein Säugling, der sich mit im Fahrzeug befand. Gegen den 40-jährigen Autofahrer wird nun wegen Nötigung und Körperverletzung ermittelt.
6: Die Wirtschaft in Südwestsachsen zeigt jetzt im Herbst Anzeichen einer leichten Stabilisierung. Das geht aus der aktuellen Konjunkturumfrage der Industrie- und Handelskammer sowie der Handwerkskammer Chemnitz hervor. Mehr von Carsten Koliski.
9: An der Umfrage hatten sich 1200 Unternehmen und Handwerksbetriebe beteiligt. Obwohl die Firmen ihre aktuelle Geschäftslage etwas besser als noch im Frühjahr bewerten, kann von einer nachhaltigen Entspannung allerdings keine Rede sein, heißt es in einer Mitteilung. Demnach bremsen die schwache Nachfrage, hohe Arbeits- und Energiekosten sowie zunehmende bürokratische Belastungen die wirtschaftliche Entwicklung.
6: Eine Woche nach der gescheiterten Hinrichtung der zum Tode verurteilten Mörderin Christa Pike im US-Bundesstaat Tennessee haben ihre Anwälte Details zu ihrem Gesundheitszustand mitgeteilt. Sie zeigten sich überrascht, dass Pike das Bewusstsein wiedererlangt hat, nachdem sie eigentlich davon ausgegangen waren, dass ihre Mandantin hirntot sei. Pike sei kognitiv sehr verwirrt und habe einen langen Weg der Genesung vor sich. Die 50-Jährige hatte 2 Giftspritzen überlebt.
10: Das Sachsenwetter.
11: Tiefstemperaturen zwischen 13 und 9 Grad. Heute im Laufe des Tages verbreitet Regen, frischer Wind 17 bis 20 Grad. Morgen 13 bis 15 Grad, übermorgen wechselhaft mit Schauern bis 17 Grad, weiterhin windig.